0: Yes, Lord!
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1: Ariana Grande is currently in the headlines. She's just announced that after her Eternal Sunshine tour, she's going to take a step back from public scrutiny. And she's also cancelled a role that she was supposed to do in a London musical next to her Wicked co-star Joseph Bailey.
2: Ja, Ariana Grande steht ja schon seit sie eine Teenagerin war als Schauspielerin und Musikerin im Rampenlicht. Vor kurzem ist ihr neues Album erschienen, es heißt Pedal.
1: Yeah, and her appearance in her new music videos and photos from tour have sparked speculation about her health, a wider discussion about unrealistic beauty standards in the entertainment industry, as well as what responsibilities celebrities have towards their audience and how the public can and or should talk about them and these issues.
2: Ja, auf FM4 ORF.at gibt es dazu von FM4-Kolumnistin Verena Bogner auch einen Kommentar zu dieser Debatte. Falls ihr euch da vertiefen wollt, da gibt es den ein oder anderen wirklich interessanten und diskussionswürdigen Aspekt. Hier jetzt in der Morning Show bleiben wir jetzt aber kurz mal beim Musikalischen, beim Album.
1: Yeah, what is her new album about? What are the new songs about? What does Petal sound like? And perhaps the more important question, is it a certified summer album?
3: Ein Hit wie Into You oder Seven Rings findet sich auf dem neuen, siebten Album von Ariana Grande nicht. Petal ist produktionstechnisch sanfter, atmosphärischer und auch fragiler als die Popbanger, die man sonst von Max Martin, dem Co-Produzenten von Petal, kennt. Petal heißt Blütenblatt. Im Titelsong singt Ariana Grande von Petal in the Pavement, also eine Blüte im Asphalt. Es beschreibt Schönheit unter den widrigsten Umständen und genau das ist das Thema ihrer neuen Songs. It's a

Pedal ist aber auch ein sexy Album über Lust, Sehnsucht und Wut. Weil alles muss man sich nicht gefallen lassen. Ein Album voller Big Feelings. Und wann kann man Gefühlen am besten freien Lauf lassen? Im Sommer, outdoor, im Schatten. Bestes.

0: If you've ever felt insecure about your body or maybe your weight or struggled with other people commenting on it, judging how you look, rest assured you are not alone. Welcome to capitalism, to diet culture, the beauty industry.
1: Womit wir wieder bei Ariana Grande werden.
0: Yeah, but it's time for us at Think Here on the Morning Show to take out this old, very wise saying, how to get a beach body. One.
1: Yeah, okay, heraus.
0: Have a body. Two,
1: ja.
0: Go to the beach. Oh. Very easy.
1: Ja.
0: So simple.
1: Ich möchte noch etwas anderes in den...
0: Step three?
1: Ja.
0: Mind your own fucking business.
1: Okay, step four?
0: Ja.
1: Music?
0: That's good.
1: Ich möchte einen passenden Song dazu in den Ring werfen von einer deutschen Musikerin. Die wollen wir euch jetzt nämlich vorstellen. Emma Rose heißt sie. Und in dem Song setzt sie sich eben, oder mit, in einem ihrer Songs setzt sie sich mit dem Thema Body Images auseinander. Der Song heißt Schön sein ist Fun. Und hier erzählt sie uns jetzt, warum sie diesen Song geschrieben hat.
2: Ich hatte natürlich mein Leben lang Probleme mit meinem Körper als Frau. Man wird einfach die ganze Zeit kommentiert, schon in der Familie. Mal ist man zu dick, mal ist man zu dünn. Und ich habe einfach nie ein gutes Verhältnis zu Essen gehabt und zu mir selber. Und seit langem arbeite ich daran, dass es besser wird. Und schön sein ist Fun ist so ein bisschen mein Way, was Gutes draus zu machen und eben auch zu sagen, nee, es ist egal. Und der Song ist sehr ironisch. Es geht darum, so hör auf zu mampfen und alles. Aber es ist eher so die Stimme in meinem Kopf, die mir diese Sachen sagt. Aber eigentlich ist es total egal.
0: So, let's remember, folks, some of the lyrics you're about to hear are ironic. They are very tongue-in-cheek. So here she is, Emma Rose with her brand new track, Schön sein, Klammer auf, ist Fun, Klammer zu.

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17: Es ist 6.30 Uhr an diesem Donnerstagmorgen und hier ist Felix Schneider-Sturm mit den FM4 News. Schönen guten Morgen.
18: Guten Morgen. Bei den US-Demokraten hat im Bundesstaat Michigan eine richtungsweisende Vorwahl stattgefunden. Gewonnen hat der Kandidat des linken Flügels, Abdul El-Sayed, gegen die moderate Kandidatin des Parteiestablishments. Sein unerwartet knapper Sieg ist das Ergebnis eines Richtungsstreits innerhalb der Demokraten.
19: Welcoming Abdul El-Sayed!
20: Mit weniger als 15.000 Stimmen hat der Kandidat des linken Flügels der Demokratischen Partei, Abdul El-Sayed, sich durchgesetzt. Gegen den Willen des Parteiestablishments, gegen eine Kandidatin mit mächtiger finanzieller Unterstützung, auch aus Israel. Wir haben gegen eine gewaltige Maschine gewonnen. Jetzt gilt Zusammenhalt im Kampf gegen den politischen Gegner. Einen kommunistischen Loser nennt Donald Trump den Gewinner in Michigan. Für den linken Flügel unter den Demokraten ist der Sieg El-Sayeds der Beweis, dass einer von ihnen es auch in der politischen Mitte schaffen kann. Ob das auch landesweit so ist, darüber wird ab sofort debattiert.
18: Berichtet Barbara Wolczek aus den USA. Die Führung des Weltfußballverbandes FIFA hat dem umstrittenen Präsidenten Gianni Infantino volle Unterstützung zugesagt. Das gab die FIFA nach einer Notfallsitzung am späten Abend bekannt. Infantino war wegen seiner gescheiterten Absicht, WM-Vermarktungsrechte zu verkaufen, heftig kritisiert worden. Das US-Justizministerium wird von New Mexico geklagt, weil es Untersuchungen zur Akte des Sexualstraftäters Jeffrey Epstein blockieren soll. Der Generalstaatsanwalt von New Mexico, Raul Torres, wirft dem Ministerium vor, entscheidende Informationen zurückzuhalten, um die Interessen der Opfer zu schädigen. Er fordert Zugang zu den Daten. Der Vulkan de Fuego in Guatemala, der Feuervulkan, hat sich wieder beruhigt. Die Behörden des lateinamerikanischen Landes haben den Vulkanausbruch für beendet erklärt. Er war am Montag ausgebrochen. Insgesamt wurden rund 1.700 Menschen in Sicherheit gebracht. Zum Wetter. Von Vorarlberg über Salzburg bis ins westliche Niederösterreich wird es schwül bei 23 bis 31 Grad. Dazu Schauer und Gewitter, am Nachmittag mit Unwettergefahr. Im Osten und Süden nur vereinzelt gewittrig und sehr heiß mit bis zu 38 Grad.
12: Dankeschön.
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0: Es ist 6.37 Uhr, gleich 6.38 Uhr an diesem Donnerstagmorgen. Die ganz großen Hitzerekorde sind jetzt mal eher vorbei vorerst. Es bleibt aber trotzdem warm. Und da sind ja viele Leute im Homeoffice, Emily, oder?
1: Mm-hmm, I would assume so.
0: Genau. Und da habe ich jetzt auf der Instagram-Seite vom Österreichischen Gewerkschaftsbund einen Beitrag gesehen, der mich sehr interessiert hat. Da man kann nämlich dem ÖGB Fragen stellen und das hat jemand gemacht. Der Kollege heißt Tobias und hat gefragt, darf man nackt im Homeoffice arbeiten?
1: That's such a good question.
0: Ja, was würdest du sagen als Nicht-Arbeitsrechtsexpertin? Würdest du, do you allow it?
1: I mean, as long as you're not actively like on a Zoom call.
0: Yeah, that's basically it.
1: I would assume, you know, as long as your webcam is not on.
0: Ja, das ist genau das, was der ÖGB antwortet. Also ja, prinzipiell im Homeoffice, da gibt es irgendwie keinen Dresscode, weil du bist ja irgendwie daheim und da gibt es andere Regeln als im Büro. Es geht darum, dass du deine Arbeit ordentlich erledigst, nicht was du dabei anhast.
1: Ja.
0: Außer eben, es kommen andere Kolleginnen und Kollegen ins Spiel bei einem Zoom-Call. Dann könnte es einfach wichtig sein, dass man seine Kollegen nicht flasht.
1: Ja.
0: Generell ganz gute Regel.
1: The only thing that I would say is, depending on what material your chair is made out of, maybe put a towel down, because I don't know if you want to sit your naked butt on like a leather chair.
0: Leder, that would das just like a slip and slide. Das ist so grindig, wenn du mit deinem Po auf der Ledercouch kleben bleibst.
1: Especially if you ever invite people around for like dinner again, you sit there going you're sitting on the chair that I sat on with my naked butt.
0: Dann soll natürlich auch was anziehen. Mm-hmm. Wenn ihr Leute zum Essen einladet, zieht euch auch etwas
1: unless
0: an. Außer,
1: exactly,
0: genau, außer

0: Ist davor ausgemacht.
1: Listen, maybe we will all become a nudist society. Maybe that's the evolution. Maybe that's where we're going. You know, that's what's happening with humanity.
0: Ja, um ehrlich zu sein, ist das nicht die schlechteste Richtung, in die sich diese Gesellschaft entwickeln kann.
1: Fair enough.
0: Wir sind auf anderem Weg, however. Gut, das ist somit die Frage, wie ihr heute im Homeoffice angezogen sein müsst, wenn ihr quasi Homeoffice macht, hier um 6.40 Uhr an diesem Donnerstagmorgen. 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

0: This Saturday is Severe ME Awareness Day. ME, or ME-CFS, is a multi-system chronic illness. It's a disease that affects the whole body and there is still no cure.
1: Bis zu 80.000 Menschen in Österreich haben ME-CFS. Manche davon so schwer, dass sie nicht mal ihre Betten verlassen können und ohne Licht und soziale Kontakte leben müssen. Und für diese Schwerstbetroffenen findet heute um 10 Uhr eine Gedenkaktion gegenüber des Sozialministeriums statt. Sandra Steinmüller vom Verein Mut hat selbst ME-CFS und organisiert die Aktion.
2: Wir wollen einen Raum schaffen, in dem getrauert werden kann, wo Betroffene, die es überhaupt noch rausschaffen, zusammenkommen können, aus der Vereinzelung heraus. Wir wollen Sichtbarkeit für Menschen schaffen, die unsichtbar sind, weil sie wegen ME-CFS die Wohnung oder nicht einmal mehr das Bett verlassen können. Wir wollen gemeinsam jenen gedenken, die durch ME-CFS verstorben sind. Wir wollen aber eben auch einen Raum schaffen, wo Wut Platz haben darf und wo wir einfordern, dass die Ignoranz der Politik und der Behörden endlich aufhört und wir angemessen versorgt werden.
0: Back at the end of June, the Austrian government decided on an ME-CFS action plan, which was however followed by a lot of criticism.
1: Ja, etliche Expertinnen-Empfehlungen sind da nämlich gestrichen worden. Medizinerinnen und Mediziner und betroffenen Vertreter konnten bei den Verhandlungen nicht mehr teilnehmen.
0: Yeah, and it's still unclear how exactly people who suffer from ME-CFS should finance their therapies and life in general if the Pensionsversicherungsanstalt PVA does not approve the financial support, as actually happens in a lot of cases.
2: ME-CFS wird also für viele von uns früher oder später zur Armutsfalle. Das heißt, bis sich die PVA bewegt, beziehungsweise die Politik sich endlich dazu entschließt, dem Treiben der PVA einen Riegel vorzuschieben, braucht es als Übergangslösung einen Härtefallfonds, mit dem Betroffenen schnell und unbürokratisch geholfen werden kann.
0: The Mut organization is now starting a petition for the most urgent demands, including a hardship fund or a Härtefallfonds to help those who are most in need. For anyone who's interested, you can check out the Mut Initiative at Mut_Initiative on Instagram.
1: Ja, und wir haben jetzt Musik von einem DJ mit ME-CFS, Seabass, produziert seine Tracks vom Krankenbett aus, macht vielen Menschen so Hoffnung und gibt auch Einblicke auf Instagram. Ich schaue da manchmal rein, es ist immer sehr unterhaltsam und erheiternd.

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0: That's Findlay with Monomania. Nobody loves you like I do. 10 minutes past 7 on this Thursday morning.
1: Danke für dieses Kompliment. Bret Easton Ellis, wenn ich dir diesen Namen entgegenwerfe, wie schaut's dann aus bei dir?
0: I just know that you were reading a book by him. Also the author of Psycho? American Psycho.
1: American Psycho, genau.
0: Yes, that's all
1: es
0: I know.
1: Das ist ja für viele, glaube ich, schon so einer der großen Popkulturautoren. Und er hat vor ein paar Jahren das Buch The Shards geschrieben, auch war sehr erfolgreich. Und da hat man dann ein bisschen drum gerungen, das in eine Serie zu adaptieren. Da war dann zuerst Luca Guadagnino im Gespräch, dann ist das wieder weitergewandelt. Und dann ist es, glaube ich, bei dem Serienproduzenten und Regisseur gelandet, Ryan Murphy.
0: Oh, goodness.
1: Und ich weiß immer so, hat man gedacht, so, boah, na, Ryan Murphy, diese Era ist ein bisschen over, aber ich habe ja The Shards gelesen und habe mir von Anfang an gedacht, ich glaube, das that could be a match, weil es geht so um Jugendliche und so eine Clique in den 80ern und heute ist es soweit, die Serie erscheint auf Disney Plus und wir können kurz einmal reinhören, wie das klingt.
2: Being a teenager in 1981 was perhaps the last moment of our youth.
3: Tell me about this story.
2: It's about a group of young people.
3: Does it have sex in it?
2: Yes.
3: Pink cocaine.
4: Cocaine? As in drugs?
3: Male hookers.
2: That too.
3: Well, everyone loves a good coming-of-age story.
0: Cocaine as in drugs?
1: Ja, genau. Ich habe Emily gerade ein Bild davon gezeigt und du hast gesagt, das erste Mal gesagt, it looks very AI.
0: Just like the way it's very smooth and very filtered.
1: Very, but that's so ein bisschen glossy auch ein bisschen. Das nächste, was du gesagt hast, ist ein bisschen Euphoria, was interessant ist, weil viele sagen so, okay, is it just the next Euphoria?
0: Well, here's the thing, Ryan Murphy, kind of an odd, he did Glee, which had its moments.
1: American Horror Story
0: also had its moments. Yeah. Then
1: Pose, finde ich, war das Große von Ryan Murphy,
0: and
1: was
0: saugut
1: war. And
0: then he did several, like sort of biopic documentaries about serial killers.
1: Genau,
0: where
1: er hatte dann diesen mega Netflix-Deal, wo er, glaube ich, voll viel abliefern musste. Hollywood hat er gemacht für Netflix.
0: Yeah.
1: Genau, und jetzt eben The Shards und ich glaube, das könnte gut sein. Ich bin schon sehr gespannt, weil ich glaube, so Bret Easton Ellis, Ryan Murphy, ich glaube, da ist etwas drinnen.
0: Yeah, one thing you can say about Ryan Murphy, he always takes big swings and you can like it or hate it, but it's never boring. Let's put it that way.
1: Oh, sehr diplomatisch von dir, das kenne ich gar nicht.
0: Mm-hmm. I was a Gleek, can you tell? That's another conversation for another time.
1: I see.

0: There's a lot of division all over the world, hatred, war, crisis, and, you know, the weather isn't helping, which is why we could do with reminding ourselves, perhaps, of this.
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0: We want to shine a spotlight on cool social places and organizations all across the country that will help you meet new people and perhaps forget about your woes and worries, at least for a little while.
2: Ja, und manchmal gehen Eigennutz und Gemeinnutz auch ganz perfekt zusammen. Die Plage der modernen Welt.
0: Just one?
2: Genau, ich nehme jetzt eine. Ist das Hersteller technischer Geräte. Heute schon, also die technischen Geräte, die kommen ja schon mit einem physischen Ablaufdatum daher.
0: Yeah, but you can actually sabotage those corporations' plans, muhaha, by repairing your own belongings instead of just throwing them away, which is not only empowering, it can also be fun.
2: Ja, inzwischen gibt es in ganz Österreich Werkstätten, die aufs gemeinschaftliche Do-it-yourself-Reparieren ausgelegt sind. Einer davon betreibt der Verein Contact in Graz.
0: Yeah, our colleague Susi Ondruschowa paid a visit to the Contact Garage to see bicycles, lawnmowers and even cars being put back together. And this is how Martin and Freddy from Contact would characterize what they call tool spirit.
3: Was macht der Verein aus? Dass sie einfach sehr viel verschiedene Menschen treffen und helfen und das kleiner Mikrokosmos eben ist.
4: Das gemeinsam zusammenhelfen bei Projekten. Also man hat irgendein Problem, man kann da herkommen und irgendjemanden findet man auf jeden Fall, der einem irgendwie helfen kann.
5: Ich bin der Andi und ich bin eigentlich hauptsächlich da, um zu lernen, zuzuschauen, wie Motoren zerlegt werden, Offroad-Autos umgebaut werden.
6: Ist hier das Netzwerk, um nie wieder eine neue Sache kaufen zu müssen, oder?
5: Genau, das ist auch sehr nachhaltig, weil was Kaputtes wegwerfen, neu kaufen, ist heutzutage sowieso ein großes Thema. Egal, ob Radl oder das Moped, es wird auf alle Fälle besser zurückkommen, als sie es hergebracht haben.
7: Ich bin die Cordula. Das ist für uns da sowas wie ein Wohnzimmer. Also je nachdem, worauf wir gerade Lust haben, machen wir was oder haben wir
6: was. Hast denn du Lust? Äxte schleifen?
7: Immer wieder, ja.
6: Oh wow, hier ist wirklich ein Koffer voller Äxte, die alle unscharf sind.
7: Anstielen, neu anschleifen.
5: Das ist halt wirklich geballtes Know-how da und das ist das Schöne daran.
0: That was a little introduction to Contact, a workshop in Graz where you can fix all of your technical gadgets yourself with the friendly help of a bunch of potential new best friends. You can find them at www.contact, that's C-O-N-T-E-K-T.at, or on Facebook.

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17: Es ist 7:30 Uhr, 7:30, und hier ist Felix Schneider-Sturm mit den FM4 News. Guten Morgen.
18: Guten Morgen, Philipp. Rückendeckung gibt es jetzt für Gianni Infantino. Das Führungsteam des Fußball-Weltverbandes FIFA bekräftigt nach einer Krisensitzung in Marokko seine volle Unterstützung für den zuletzt angezählten FIFA-Präsidenten. Mehr von Bernhard Kastler.
19: In der schwersten Krise seiner Amtszeit vereinigt Infantino sein Führungsteam hinter sich, darunter auch Generalsekretär Matthias Grafström, der den FIFA-Präsidenten rund um den geplatzten Investorendeal intern kritisiert hatte. Nach einer Notfallsitzung in Rabat bekräftigt der Weltverband in einer Aussendung die, Zitat, uneingeschränkte Unterstützung für Infantino, dem einzigen von den 211 Mitgliedsverbänden gewählten Funktionär. Infantino soll sich bei der Sitzung für Fehler im Zusammenhang mit seinen umstrittenen Plänen entschuldigt haben. Damit bleibt der Italo-Schweizer vorerst als FIFA-Präsident im Amt. Bleiben wird allerdings wohl auch der Widerstand vor allem aus Europa. Bei der FIFA-Wahl im März 2027 ist zumindest mit einem Gegenkandidaten zu rechnen.
18: Die an die Straße von Hormuz grenzenden Golfstaaten Iran und Oman stehen nach Angaben aus Teheran kurz vor einer Einigung auf eine neue Schifffahrtsroute durch die blockierte Meerenge. Es soll sich um eine temporäre Lösung handeln, die eine Räumung der vom Iran verlegten Seeminen ermöglichen soll. Wie die Kronenzeitung zuerst berichtet hat, ermittelt die Staatsanwaltschaft Wien jetzt gegen Heinz Lederer, den Vorsitzenden des ORF-Stiftungsrats. Er soll im Frühjahr 2025 den damaligen ORF-Generaldirektor Roland Weißmann mit Forderungen unter Druck gesetzt haben. Diese seien mit der bevorstehenden Generalswahl verknüpft gewesen, so die Krone. Weißmann und ein Mitarbeiter haben das Gespräch mitprotokolliert. ORF-Stiftungsrat Lederer betont, der Austausch mit dem General sei Teil seiner Aufgaben. Die lange anhaltende Hitzewelle setzt auch vielen Badeseen zu, etwa in Niederösterreich. Nach der Blaualgenwarnung im Moorbad in Schrems ist jetzt auch im Herrenteich in Litschau ein erhöhtes Vorkommen an Cyanobakterien nachgewiesen worden. Ein Badeverbot gibt es in Litschau derzeit aber nicht, dennoch hat die Gemeinde Warntafeln aufgestellt. Zum Wetter. Von Vorarlberg über Salzburg bis ins westliche Niederösterreich wird es schwül bei 23 bis 31 Grad. Dazu Schauer und Gewitter, am Nachmittag mit Unwettergefahr. Im Osten und Süden nur vereinzelt gewittrig und sehr heiß mit bis zu 38 Grad.
17: Danke, Felix.
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0: 40 on this Thursday morning. Switching gears dramatically now. Well, not that dramatically. We're talking now about Billie Eilish, who is adding another job to her resume. She's already a singer, songwriter, Oscar winner and now lead actor in a film.
1: Billie Eilish wird ihr Spielfilmdebüt geben und zwar als Hauptfigur Esther Greenwood in The Bell Jar oder auf Deutsch Die Glasglocke. Ein berühmter Roman von Sylvia Plath, der wird verfilmt und Regie führt Oscar-Preisträgerin Sarah Polley.
0: Yeah, if you've never heard of The Bell Jar, it's kind of one of those books that keeps finding new generations. It's a coming-of-age classic about identity, pressure, mental health, sort of what for teenage boys is The Catcher in the Rye, I think, is The Bell Jar. For teenage girls a little bit.
1: Ja, und was schreit dieses Buch quasi? BookTok. TikTok. Dort lebt das Buch seit Jahren jetzt ein riesiges Revival. Für viele junge Leserinnen und Leser ist The Bell Jar ein modernes Kultbuch. Und das, obwohl es eigentlich schon in den 60ern erschienen ist, 1963.
0: Yep, so Billie isn't just making her film debut, she's also stepping into one of modern literature's most iconic characters and classics.
1: Ja, ziemlich große Aufgabe.
0: Chill, yeah, easy.
1: Dauert noch ein bisschen, bis der Film ins Kino kommt. Das heißt, wir müssen uns in der Zwischenzeit mit dem abfinden, was Billie Eilish gut kann, vielleicht besser kann als Schauspielerin oder
0: we'll
1: genau gleich gut. We'll see.
0: Yeah, this is Billie Eilish with Chihiro, a different film. Very different one.
1: Stimmt, ja.

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1: Over the last couple of days, extreme temperatures across Central Europe have been keeping us awake, quite literally. And thankfully, we have ORF meteorologist Carmen Schüssling with us this morning to give us her expert perspective. Hi, hello, good morning.
2: Good hot morning.
3: Ja, schönen guten Morgen. Morgen. Es ist ja gerade in Mitteleuropa zum Teil extrem heiß, heißer als in Nordafrika. Wie kommt es eigentlich zu so einer Wetterlage?
2: Naja, das ist eine Heißluftblase, die sich quasi abgelöst hat vom nordafrikanischen Kontinent und die ist dann mit einer Südwestströmung zu uns gekommen und steckt jetzt fest unter einem Hochdruckgebiet. Das liegt direkt über Österreich. Das hat uns diese Woche Temperaturen von 41 Grad gebracht. In Tunis sind es nur 35 heute.
1: So, how has this happened? What's different, you know, this summer? We've had more than one of these heat waves.
2: Ja, die Wetterlagen, die halten sich in diesem Sommer besonders lange. Also die Hochdruckgebiete, die bleiben wochenlang über großen Teilen Europas liegen. Die werden nicht abgedrängt, es kommen keine Fronten herein, die bringen keinen Regen, keine Abkühlung. Und da sind wir ähnlich dran, wie wir sonst eben aus Südeuropa kennen. Also aus Südspanien oder Süditalien, diese wochenlange Hitze, die wochenlange Trockenheit. Und die hat es heuer eben auch zu uns nach Österreich geschafft.
3: Jetzt werden ja ab heute bzw. in den nächsten Tagen Gewitter erwartet, vielleicht auch eine gewisse Abkühlung. Könnte sich so eine Hitzewelle diesen Sommer nochmal aufbauen oder sagen wir jetzt, okay, das ist jetzt mal erledigt. Wie schaut es da aus?
2: Naja, die Abkühlung kommt eben mit heftigen Gewittern, auch Unwetter sind da möglich, aber die nächste Hitzewelle, die steht quasi schon in unseren Wetterkarten, die wird höchstwahrscheinlich nicht mehr so heftig. Also Temperaturen um die 40 Grad, danach sieht es aktuell einmal nicht aus. Die Tage werden ja auch immer kürzer, das heißt die Wahrscheinlichkeit für 40 Grad sinkt, aber so Temperaturen um die 35 Grad gibt es dann schon im Laufe der kommenden Woche wieder.
1: Is this our new normal? Is this what summer is going to look like for us going forward?
2: Wir müssen uns in den nächsten Jahrzehnten schon immer öfter auf solche extremen Sommer einstellen, auf längere Hitzewellen, heißere Hitzewellen und intensivere Hitzewellen. Aber es wird jetzt sicher nicht jeder Sommer so sein wie der heurige. Also da gibt es durchaus eine natürliche Variabilität. Die 40 Grad werden wir vielleicht nicht jeden Sommer haben, aber das ist ein Blick in unsere Klimazukunft. Und das ist auch das, wovor Klimaforscher schon seit längerem warnen.
3: Ich wollte gerade fragen, was denkt man sich eigentlich als Meteorologe, wenn man dann so in den Prognosen das erste Mal 40, 41 Grad liest oder sieht?
2: Naja, man denkt sich, es ist das, wovor wir schon seit 40, 50 Jahren warnen oder wovon wir schon sprechen seit vielen Jahren. Und es braucht einfach Maßnahmen, um den Klimawandel oder die Klimakrise zu beschränken und das CO2 aus der Luft wieder rauszukriegen. Sonst haben wir gesehen, was möglich ist, auch in Mitteleuropa.
1: All right, thank you, Carmen Schüssling, for stopping by this morning.
3: Dankeschön.
2: Gerne.

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1: Yes, indeed. Now is your chance to win 3 days of festival fun with stars like Lorde, Fontaines DC, 21 Pilots, Bibi Normani, Iki Mel and many, many, many, many, many other artists.
2: Bands quer über alle Genres spielen von 20. bis 22. August im Green Park St. Pölten und darunter auch einige Bands, in denen Geschwister spielen. Und das ist jetzt keine random Info, das wird jetzt gleich wichtig.
1: Yeah, because we're going to play you 3 different song hooks, 2 of which come from bands with siblings in them and one of them that does not have any siblings in it.
2: Ja, wenn ihr die Festivalpässe und Drinks gewinnen wollt, hört jetzt gut zu. In welcher dieser Bands, die im FM4 Frequency spielen, gibt es keine Geschwister? Ich

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0: Sun and Chiago with Wie du manchmal fehlst. Before that we had Ashniko with Worms, who's playing at the FNPF Frequency Festival.
1: Alles Frequency Acts, genau, das wollte ich auch sagen.
0: Yeah, and speaking of the Frequency Festival, we just gave away or are about to announce that we have given away some tickets
1: genau,
0: to the festival.
1: Genau, wir wollten wissen aus unserem Hookmic, den wir gespielt haben, welche Bands sind keine Geschwister. Wir hatten Aber und Tünner, wir hatten Kraftklub und wir hatten Lovehead. Und die richtige Antwort...
0: Lovehead
1: sind keine Geschwister. Das haben einige von euch gewusst. Eigentlich, ich glaube, fast alle Einsendungen waren richtig. Und die Glücksfee Gabi hat sich für den David entschieden, sehe ich hier. Lieber David, herzliche Gratulation. Bitte melde dich mit den Kontaktdaten. Wir schreiben dir gleich. Ansonsten sind die Tickets wieder weg.
0: Yeah, thanks for everybody who played and who listened in again today. We will have some more tickets to give away tomorrow. So don't be too sad. Just stay tuned. We got you.
1: Und hier jetzt Lovehead mit Marie.

0: beach weather with Seth Cohen at just about 8:26. But wait,
1: Seth Cohen
0: by beach weather. So, there we go.
1: Aber vielleicht hat Seth Cohen auch beach weather.
0: Maybe. It's the
1: vielleicht
0: OC.
1: Vielleicht is he beach weather.
0: Maybe we are all beach weather. Maybe beach weather is the friends we made along the way.
1: At this point bin ich nur noch der Sand, der in der Hitze zerbröselt ist.
0: Yep, and the sand that gets stuck everywhere.
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1: Es ist 8.30 Uhr, 8:30, und hier ist Felix Schneider-Sturm mit den FM4 News. Schönen guten Morgen.
15: Danke, Philipp. US-Präsident Donald Trumps Ankündigung, wonach es demnächst ein Abkommen für die Öffnung der Straße von Hormuz werde, ist jetzt vom Iran bestätigt worden. Allerdings waren die USA an der aktuellen Entwicklung nicht beteiligt. Teheran hat die Einigung mit einem zweiten Anrainerstaat der Meerenge, dem Oman, ausgehandelt. Teresa Kulowitsch berichtet.
16: Im Staatsfernsehen erzählt der stellvertretende iranische Außenminister, dass man gemeinsam mit dem Oman an den finalen Zügen eines Abkommens arbeite. Zu einem Abschluss könne es aber nur kommen, wenn sich niemand mehr einmischen würde. Das dürfte an die USA adressiert sein. Denn auch wenn Trump, wie so oft gestern bei einer Veranstaltung, davon spricht, dass er einen Deal machen möchte, dürfte ihm nicht gefallen, was das Abkommen beinhaltet. Etwa hohe Gebühren von bis zu 7%, die der Iran auf den Frachtwert von einfahrenden Schiffen einheben möchte. Vor allem aber auch, dass die Kontrolle dieser Schiffe in der Hand Teherans liegen würde, wie Reuters unter Berufung auf mehrere Insider berichtet.
15: Nach der Entdeckung einer mit Sprengstoff gefüllten Drohne auf dem Flughafen von Leipzig in Deutschland geht der deutsche Innenminister Alexander Dobrindt von professionellen Tätern aus. Er rechnet damit, dass es sich um militärischen Sprengstoff handle und schließe fremde Mächte nicht aus, so Dobrindt in einer Pressekonferenz am späten Abend. Die Drohne war in der Nähe eines ukrainischen Frachtflugzeugs gefunden worden. Im US-Bundesstaat Michigan hat der Kandidat des linken Flügels die Vorwahl der Demokraten gewonnen. Abdul El-Sayed gewann mit 15.000 Stimmen Vorsprung auf die moderate Kandidatin des Partei-Establishments, Haley Stevens. El-Sayed kandidiert damit bei den Kongresswahlen am 3. November für die Demokraten für einen Posten im Senat in Washington. Nach wie vor keine Entwarnung gibt es beim Großbrand im Föhrnwald in Niederösterreich. Das Feuer, das gestern ausgebrochen ist, ist zwar vorerst unter Kontrolle, der Einsatz wird aber noch viele Stunden dauern. Betroffen sind rund 100 Hektar Wald. Zum Wetter: von Vorarlberg über Salzburg bis ins westliche Niederösterreich wird es schwül bei 23 bis 31 Grad. Dazu Schauer und Gewitter, am Nachmittag mit Unwettergefahr. Im Osten und Süden nur vereinzelt gewitterig und heiß mit bis zu 38 Grad.
17: Dankeschön.
15: Bitte.
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0: music from Austria. That's Gabba Fendi with Ocean Between Us. Coming up on 8:39 on this Thursday morning. And listen, before we listen to a really song, a funny song.
1: A very real song.
0: We have a very music for you today, very here song now. No, before we listen to a very funny song about the current heat, if there is such a thing, here are some facts about it. So, the social platform Blue Sky, that's where lots of people emigrated, let's say, from Twitter when it turned to X.
1: Yeah. Und auf Blue Sky, da gibt's den Account namens Tini Pass Pertini und die postet dort immer mal wieder witzige Sachen.
0: And then, related to that, or similar, but not, there's the comedian and musician Elias Hirschl, and under the name Kopfweh, he has taken a post from that account and made songs out of them, and he's done it again.
1: Ja, inspiriert von diesen Posts, oder von einem Post, der gelautet hatte, Zitat, Hitze so heiß, und Zitat Ende, daraus hat Hirschl einen gleichnamigen Track produziert und der gesamte Text besteht aus ihren diversen Posts.
0: Here we go.
2: Hitze so heiß, kocht der Neusiedlersee eigentlich schon? Bauen die Kinder in der Donau schon Sandburgen? Wie viele Leute stehen aktuell vorm Kühlregal im Spahn, Neulechen, Felderstraße und starren die Milchprodukte an? Ist das Machfeld schon für Wüstenrallies freigegeben? Wachsen am Glockner schon Yucca-Palmen? Wurde die Excalibur City schon in Little Las Vegas umbenannt? Hat der Duden den Eintrag Sommerfrische gelöscht? Nimmt das Ausseherland noch Wienerinnen auf? Oder wurde schon eine Mauer gebaut? Hat der Top-LC das Nazi-Gold schon freigegeben? Hat schon wer, zumindest müssen wir Zwentendorf nicht runterfahren, gesagt?

Man kann es einfach in der Hitze von alleine braten gemacht haben. Gibt es mehr Rettungseinsätze wegen all der Leute, die ein Video davon, man kann einfach in der Hitze Eier von alleine braten machen und dabei umkippen? Verkaufen Sie beim Veganister jetzt Strawberry White Chocolate Matcha Swirl Suppe? Traut sich ein Politiker Fotos aus dem Urlaub zu posten auf Instagram? Hat Martina Salomon schon all ihre Jackeln entsorgt? Ich meine, Leute, es ist Sommer. Ist die Pomerin schon geschmolzen? Und was machen wir jetzt zu Silvester? Ach ja, zu Silvester sitzen wir im Heurigen. Mit Jackeln.

0: Wenn wir in die alte Donau pissen, senkt das die Wassertemperatur? Ich stelle nur Fragen.
1: Es ist zu heiß.
0: Das ist wie ein Lockdown nur ohne Sauerteigbrot.
2: Touch. See.
3: Listen.

0: Three decades ago in 1996, the rap legend Tupac Shakur was murdered in a drive-by shooting in Las Vegas. Now, 30 years later, a new trial is expected to bring information and maybe even a conviction in the case. The suspect is a man called Dwayne Davis, who allegedly orchestrated the shooting of Tupac.
1: Ja, in der Hip-Hop-Welt ist der Mord an Tupac quasi sowas wie das Attentat auf den ehemaligen US-Präsidenten JFK, John F. Kennedy. Bis heute versuchen viele Menschen zu verstehen, was am 7. September 1996 genau passiert ist. Es gibt wirklich zahllose Theorien und ungeklärte Fragen.
0: So why is this case still unsolved? Here's everything that you need to know, explained by FNB's Ali Cemdinis.
2: Wenige Stunden vor dem Mord schaut sich Tupac einen Boxkampf von Mike Tyson an. Direkt danach ist er selbst in eine Schlägerei verwickelt. Tupac greift Orlando Anderson an. Anderson ist Mitglied einer verfeindeten Gang. Noch in der gleichen Nacht wird auf Tupac geschossen. Die Kugeln kommen aus einem vorbeifahrenden Auto. Auch Tupacs Labelchef Suge Knight wird beim Attentat verletzt.
3: Rapper and actor Tupac Shakur is dead at the age of 25, just about a week after sustaining four bullet wounds last Saturday night in Las Vegas.
2: Der West Coast-East Coast-Konflikt prägt die Rap-Szene der 90er Jahre und der Mord an Tupac sorgt für einen Schock. Trotzdem kommen die Ermittlungen nicht wirklich in die Gänge. Die Polizei befragt Orlando Anderson, lässt ihn aber wieder frei. Ein Zusammenhang zwischen der Schlägerei und dem Mord wird zunächst ignoriert. Die Tat war verfehlt, es gibt kaum Spuren und keine Zeugen, denn die meisten wollen nicht mit der Polizei kooperieren. Sechs Monate nach Tupac wird der New Yorker Rapper Notorious B.I.G. erschossen. Die beiden Fälle befeuern immer wildere Theorien. Unter Rap-Fans und Hobby-Ermittlerinnen wird immer wieder Sean Combs, aka P. Diddy, als eigentlicher Drahtzieher hinter den Morden genannt. Die Behörden hingegen wissen bis heute nicht, was genau passiert ist. Orlando Anderson, der als Hauptverdächtiger galt, wurde zwei Jahre nach dem Tupac-Mord bei einer anderen Schießerei getötet. Jetzt steht sein Onkel Dwayne Davis vor Gericht. Er ist 2023 ins Visier der Behörden geraten, weil er selbst in einer Autobiografie angedeutet hat, dass er in der Mordnacht in dem Auto war, aus dem auf Tupac geschossen wurde. Davis streitet alle Vorwürfe ab und beschuldigt ebenfalls P. Diddy. Wenn Davis verurteilt wird, wäre es das erste Urteil im Fall Tupac. Und das drei Jahrzehnte nach dem Mord.

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1: With the current weather being what it is, it might be better not to go outside at the moment. So instead, we'll be escaping into a casual and very friendly video game, which is all about walking and talking.
2: Ja, und dieses Game heißt Big Walk, weil man eben mit Freundinnen und Freunden gemeinsam durch eine wundersame und super entspannte Spielewelt spaziert. Klingt sympathisch. Was ist so besonders dran?
1: Ja, to answer that question, we are now joined by Robert Glashüttner from the FM4 Games Department here in the studio. Hi, Robert. Good
3: hallo,
1: morning.
3: Hallo, guten Morgen.
1: So, what is so special about Big Walk?
3: Also erstens mal ist es super entspannt. Es ist wirklich sehr cozy. Wir laufen mit so knuffigen, bunten Spielfiguren durch die Gegend und kommunizieren via Mikrofon. Und am Anfang gibt es eigentlich keine Aufgaben in dem Sinn, zuerst mal. Ja? Aber später ändert sich das dann natürlich.
2: Du hast Big Walk ja gemeinsam mit FM4-Kolleginnen und Kollegen gespielt. Was habt ihr da erlebt?
3: Genau, ich habe gespielt mit Conny Lee und mit David Riegler. Und wir sind zuerst in so eine Art Testkammer gewesen. Da haben wir mal gelernt, wie wir unsere Figuren bewegen, was wir für Gesten machen können. Sehr wichtig, also mit den Händen so, damit man auch, wenn zum Beispiel so Soundproof Glass ist, damit man auch miteinander kommunizieren kann. Dann sind wir weiter ins Freie und haben die Wildnis erkundet, die große, und immer auch Puzzles gelöst, Dinge gesammelt und so weiter, große Mysterien.
1: So how are the dynamics in your group? And is Big Walk something that, you know, also works with just two players or, you know, just with a larger group? What's the vibe?
3: Das ist interessant, genau, weil das Spiel fragt dich zu Beginn, zu wie viel du spielst. Also seid ihr zu zweit, zu dritt, zu viert, und die Rätsel im Spiel werden dann entsprechend auf die SpielerInnenzahl angepasst. Zu dritt hat es mit uns gut funktioniert, aber es ist immer die Frage so, wer ist jetzt der Teamlead? Ja? Was ist der nächste Schritt? Wo gehen wir eigentlich hin? Und ein paar Mal ist auch jemand verloren gegangen und so, oh Gott, hoffentlich werde ich wieder gefunden, hoffentlich finde ich meine Mates wieder. Und bis zu 12 Leute können in einer Lobby sein. Das stelle ich mir recht chaotisch vor. Ich habe es noch nicht probiert, aber natürlich ist auch der Reiz daran, je mehr SpielerInnen, desto absurder und witziger ist es auch.
2: Hinter dem Spiel Big Walk steht ja das australische Game-Studio Haus. Und die kennt man jetzt von anderen witzigen Spielen, oder?
3: Genau, die haben vor 10 Jahren so ein lustiges Wrestling-Wurst-Spiel gemacht, würde ich es mal nennen. Und 2019 dann das legendäre Untitled Goose Game, das kennt ihr bestimmt.
2: I remember.
3: Genau, wo man auch mit der Ente Schabernack treibt.
1: Alright, and now it's time for Schabernack once again, only as a team effort. Big Walk is out now for Windows, Mac, PS5 and Switch 2. And you can read all about it on our website, fm4.orf.at. Thank you so much, Robert.
3: Danke, Robert. Sehr gerne.

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1: Gleich Punkt halb 10, 9:30 Uhr und hier ist Felix Schneider-Sturm mit den FM4 News. Hi Felix.
2: Danke dir, Philipp. Ein neues Bedrohungsszenario, eine hohe Gefahrenlage. Davon sprach am späten Abend der deutsche Innenminister Alexander Dobrindt auf dem Leipziger Flughafen, rund 22 Stunden, nachdem dort eine Drohne mit einem Sprengsatz entdeckt worden war. Aus Berlin berichtet Regina Pöll.
3: Die Gefahr ist nicht mehr abstrakt, sondern konkret, so Innenminister Dobrindt.
4: Dass eine Drohne bewaffnet mit Sprengstoff sich hier auf einem Flughafengelände befindet, das ist ein neues Bedrohungsszenario.
3: Versuche weiterer ähnlicher hybrider Anschläge hält Dobrindt für wörtlich nicht ausgeschlossen. An der Drohne aufgefallen sei die professionelle Technik. Wer oder die Täter könnten die Abwehrtechnik bereits kennen.
4: Wir haben es hier mit einem Wettbewerb zu tun, der möglicherweise auch fremde Mächte mit einschließt. Das wird Teil der Ermittlung sein.
3: Noch seien viele Fragen offen.
2: Das Führungsteam des Fußball-Weltverbandes FIFA hat seinem angeschlagenen Präsidenten Gianni Infantino jetzt seine volle Unterstützung zugesagt. Bei der Krisensitzung in Marokko soll er sich entschuldigt haben. Infantino war wegen seiner gescheiterten Absicht, WM-Vermarktungsrechte zu verkaufen, heftig in Kritik geraten. In Bonn in Deutschland findet heute ein Niedrigwasser-Krisentreffen statt. Die Industrie- und Schifffahrtsverbände fordern von der deutschen Regierung konkrete Schritte in Zeiten der Extremhitze. Gefordert wird unter anderem eine Investition in die Stärkung von Wasserstraßen während Extremwetterphasen. Und die Zahl der Tropennächte mit nicht weniger als 20 Grad hat sich in Österreich in den vergangenen Jahrzehnten vervielfacht. Heuer gab es in den meisten Landeshauptstädten, inklusive der Rekordnacht auf gestern, bisher schon mehr als davon als im Jahresmittel zwischen 1991 und 2020. An der Messstation Wien Innere Stadt zählte die GIOS für Austria heuer schon 34 Tropennächte, in Eisenstadt 17 und in Linz 14. Wie sieht es heute aus mit dem Wetter? Von Vorarlberg über Salzburg bis ins westliche Niederösterreich wird es schwül bei 23 bis 31 Grad. Dazu Schauer und Gewitter, am Nachmittag mit Unwettergefahr. Im Osten und Süden nur vereinzelt gewittrig und sehr heiß mit bis zu 38 Grad.
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1: Ja, Tamara Flores ist Popmusikerin, aber eben auch klassisch ausgebildete Flötistin. Und sie liebt das Tanzen. Das zeigt sich in ihren Videos und bei ihren Konzerten, und deshalb ist das ist kein Zufall.
2: Tatsächlich habe ich mit 6 Jahren begonnen zu tanzen. Meine Eltern haben recht früh erkannt, dass ich da viel Bewegung brauche. Und seitdem begleitet mich das Tanzen. Ich habe das Gefühl, wenn man sich zu Musik bewegt, nimmt man auch Musik anders wahr. Es ist ein mega Stressabbau, finde ich zumindest. Und ein bisschen Freiheit.
1: Ja, wie sehr wir alle Tamara Flores lieben und feiern, das hat man vor kurzem beim Popfest gesehen. Da hat Tamara Flores auf der Seebühne ein super Konzert abgeliefert mit Tänzerinnen und Liveband.
0: And tonight you can expect something similar, because Tamara Flores will be performing live at the Impuls Tanz Festival, which is drawing to a close at the end of this week.
2: Hallo ihr Lieben, hier ist Tamara Flores und ich bin heute im Vestibül mit der Anna Ulrich. Wir werden eine geile Party heute haben, deswegen schaut vorbei und tanzt mit uns.
0: She said it, one of this summer's last Impuls Tanz Party Nights is happening tonight at the Burgtheater Vestibül with Tamara Flores live. 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

0: That's The Beaches with Blame Brett here at 9:47 on this Thursday morning. Don't blame Brett. Don't blame us. Blame
1: Steve Creeley,
0: who's coming in here in just a couple of minutes. 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
1: tomorrow.
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2: Die FM4 Sommerserie des Game Podcasts widmet sich einem Jahr und zwei Spielen und wir reisen zurück ins Jahr 2001, ein Vierteljahrhundert vor jetzt. Und da haben wir zwei Spiele ausgesucht. Robert Glashütner spricht über ICO, ich spreche über Max Payne. Und Max Payne, dieser Noir-Shooter, der ist wirklich gut gealtert, mit viel Humor, mit Zeitlupe und mit ganz, ganz viel Action. Das ist ein Rückblick, der sich gewaschen hat.
3: Und 25 Jahre alt ist auch ICO, ein Spiel von Fumito Ueda, der später unter anderem Shadow of the Colossus gestaltet hat. Ein Ausnahmespiel, das schon zu einer Frühzeit eigentlich gezeigt hat, wozu Videospiele imstande sind. Sie können große Emotionen in uns wecken, sie können uns zum Staunen bringen und sie können eine Geschichte erzählen zwischen Kunst und Gameplay. Das ist immer schön zurückzublicken in eine Zeit, wo die ganze Spielkultur noch anders war, als sie es heute ist. Und andererseits auch zu sehen, dass Spiele wie eben Max Payne und ICO gut gealtert sind und es immer noch wert sind, gespielt zu werden.
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Die Afterparty ist Licke Lees tanzbarer Pop-Abgesang auf ein Leben, wie wir es vor Pandemie und den Auswirkungen der Klimakatastrophe gekannt haben. Die Auseinandersetzung mit Verlust, Endlichkeit des eigenen Lebens und der brennenden Welt um uns herum ist eine Warnung und der Aufruf, nicht den Kopf in den Sandstrand zu stecken. Ein Song wie Not Gonna Cry bestärkt uns darin, resilient zu werden und für unsere Themen einzustehen.

Die Afterparty ist kein klassisches, unbeschwertes Sommeralbum, denn die musikalische Leichtigkeit trifft auf schwere Themen. Vielleicht ist es ein realistisches Sommeralbum. Lykke Li spricht an, was um uns herum und in uns geschieht. Aber immer mit der Hoffnung, dass wir wieder glücklich werden könnten.

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Coco und Claire Claire sind endlich zurück. Das coolste Duo aus Atlanta, das waren sie mit Coldplay, inklusive Yellow-Referenz natürlich. Morgen kommt die neue Single. Und bevor morgen überhaupt eine große Welle an neuer Musik auf uns zukommt, schauen wir nochmal zurück auf einen Release aus dieser Woche, und zwar von Beyoncé. Die Musikerin, die bringt ja nächsten Monat am 4. September pünktlich zu ihrem 45. Geburtstag und pünktlich zum 20. Geburtstag von B-Day, ihrem zweiten Studioalbum, eine neue Version von diesem Album heraus, also eine B-Day 20th Anniversary Edition. Der erste Song ist schon seit ein paar Wochen draußen. Er heißt Morning Dew Donk und stammt eigentlich aus ihrer Self-Titled Era, also so um 2013 herum. Hört man auch, das war ja so diese Era, wo Beyoncés Lyrics auf einmal sehr explicit geworden sind.

Ja, das ist Morning Dew Dunk. Jetzt ist ein Remix-Pack von diesem Track erschienen, inklusive einer Version, auf der nicht nur Jay-Z einen Gastverse rappt, sondern auf dem auch mehrere Songs gesampelt werden. Mobamba von Shaq West zum Beispiel, aber auch Between the Sheets von den Eilie Brothers. Wie sich das alles ausgeht, hört selbst.

Okay, Lou war das. Die Musikerin aus Frankreich mit Blade Bird spielt morgen bei der Popmesse in Brünn in Tschechien. Wenn ihr es irgendwie hinschafft, macht das auf jeden Fall. Und Okay, Lou, die ist auch am neuen Album von Karol G involviert. Das Album, das kommt morgen raus. Es heißt No me arrepiento de sentir tanto, also ich bereue es nicht, so viel zu fühlen. Seit gestern haben wir eine Tracklist. Okay, Lou steht da zwar nicht drauf, aber sie hat einen Song für Karol G produziert für dieses neue Album. Wer aber auf der Featureliste draufsteht, das sind zum Beispiel Drake, Bruno Mars, Greg Gonzalez von Cigarettes After Sex und die zwei spanischen Soon-to-be-Superstars Jude Lyne und Rusowski.

Ja, es wird sehr spannend. Viele haben gemeint, das wird Karol G's Crossover-Album in den US-Pop werden. Ich glaube ja eher, dass sie Leute wie eben Drake oder Bruno Mars in ihre Welt reinholt. Morgen hören wir dann mehr. Wir werden reinhören in das neue Album hier in FM4 Hot. Und bis dahin hören wir die erste Single daraus.

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0: Golden von Huntrix aus dem Netflix-Überschlager K-Pop Demon Hunters. Dieser Song hat heuer einen Golden Globe, einen Grammy und einen Oscar gewonnen. Und wisst ihr was? Ihr könnt eine der Sängerinnen von Huntrix bald live sehen, und zwar am FM4 Frequency Festival.
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0: Ja, hinter der animierten K-Pop-Band stecken nämlich drei reale Musikerinnen, AJ, Ray Ami und Audrey Nuna. Die haben alle auch Solokarrieren am Start, und Audrey Nuna, die kommt in ein paar Wochen nach Österreich und spielt hier am FM4 Frequency Festival. Und bei mir im Studio ist jetzt René Froschmeier. Hi René.
3: Hello.
0: Und René, du kannst mir sicher sagen, wer ist denn Audrey Nuna? Wer ist diese Musikerin hinter der Singstimme von der animierten Sängerin Mira in K-Pop Demon Hunters?
3: Audrey Nuna, die ist aus New Jersey, ist 27 Jahre alt, Korean-American, und macht Musik ziemlich fernab von K-Pop. Die hat bisher zwei Alben veröffentlicht, mit zum Beispiel Jake Harlow und Lava LaRue kollaboriert, und in dieser Zeit ziemlich schnell ihren Sound gefunden. Der ist großteils ziemlich düster und schwebt irgendwo zwischen R&B, Hip-Hop und Trap.

0: Der letzte Track war mit einem Sample natürlich von The Boy Is Mine. Erwartet man sich nicht, wenn man nur K-Pop Demon Hunters kennt. Audrey Nuna, die ist ja gerade in den Schlagzeilen. Sie hat bei Republic Records gesigned, dem Label, wo unter anderem auch The Weeknd, Florence and the Machine und Post Malone gesigned sind. Was bedeutet das?
1: Ja, die Musikindustrie nimmt Audrey Nuna nun endlich ernst und, sind wir uns ehrlich, das liegt fix an dem Erfolg von K-Pop Demon Hunters. Man muss aber sagen, ihre Diskografie, die kann sich wirklich hören lassen. Gerade das aktuelle Album Trench aus 2024, da festigt Audrey Nuna ihren Style, diesen vibey Trap-Rap. Morgen kommt auch ein neuer Song von ihr raus. Der ist wieder in der digitalen Welt verankert. Das ist nämlich ein Teil vom Soundtrack vom Multiplayer-Game Valorant. Anfang des Jahres hat sie dem Spiel schon einmal ein Lied beigesteuert, nämlich ein Cover von Britney Spears-Song Toxic.
0: Da werden wir morgen sicherlich reinhören hier in FM4 Hot. Aber René, was würdest du jetzt den Menschen raten, die sich auf Audrey Nunas FM4 Frequency Set einstellen wollen?
1: Nehmt euch eine Bluetooth-Box mit, haut euch raus ins Wasser, ins Grüne, irgendwo beim Chillen mit Friends und hört euch durch die beiden Alben, vor allem durch das letzte, das ist extrem vibey und es gibt auch einen Audrey Nuna Song, den höre ich wirklich in High Rotation, nämlich jedes Mal am Weg zu Partys, zu Fortgehen, zur Eskalation.
0: Ich liebe das, wir sind zwar jetzt nicht auf dem Weg zur Party, hören wir jetzt aber trotzdem rein. Hier ist Audrey Nuna mit Damn Right und danke dir, René, fürs Vorbeischauen.
1: Damn Right, richtig gern.

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1: Musik aus Österreich. Safira Roms war das mit 21st und ich habe gerade gesehen, dass es jetzt Kitten Heels von einer der bekanntesten Flip-Flop-Marken gibt. Und ich glaube, das ist das Zeichen oder das ist mein Zeichen, dieses Studio zu verlassen. Hier übernimmt nach den 14 Uhr Nachrichten Andreas Gstettner-Brugger mit Sounds Like FM4. Und hier für euch noch Tinashe mit Crash Out. Habt einen schönen Nachmittag.

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0: Remy Wolf, Cinderella, schöner Klang hier in Sounds Like FM4, euer Donnerstagnachmittag hier. Und wenn ihr gerade auf der Suche nach einem Album seid, das Potenzial hat, zum Soundtrack eures Songs zu werden, habe ich einen Tipp für euch.
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0: Kommt diesmal von Fatoni, Rapper und Schauspieler, der aktuell gerade in der Serie Kacken an der Havel seine erste Hauptrolle spielt. Parallel dazu hat er unlängst sein neues Album Drama endet nie veröffentlicht. Eine Platte mit vielen Klangfarben, von Boom-Bap-Rap hin zu Indie-Pop. Mit Texten übers Älterwerden, über Trennungsschmerzen und über alles, was ihn sonst gerade so beschäftigt. DJ Fact hat mit Fatoni gesprochen über Drama endet nie.
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3: Ich glaube, wenn ich einen belanglosen Hit schreiben könnte, würde ich es wahrscheinlich auch machen. Obwohl, ich vielleicht rede ich auch Quatsch. Und es ist mir natürlich schon wichtig, irgendwie gute Kunst zu machen.
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3: Also ich check schon, dass alles neu ist. Schon so ein Song, ein Freund von mir hat auch gesagt, der balanciert so am Kalenderspruch entlang, wie so Popsongs, aber mir würde man es verzeihen. Und ich weiß natürlich, was er meint so. Ja, es gibt natürlich auch Stellen, da habe ich im Studio gedacht, kann ich das sagen, ist zu krass. Dafür hätte ich mich vor 10 Jahren noch gedisst wahrscheinlich. Aber es ist eine Entwicklung und es ist wirklich kein berechnender Popversuch, weil ich glaube, so funktioniert es auch nicht. Also weißt du, ich werde ja jetzt nicht Crow über Nacht, nur weil ich irgendwie mal Live-Drums benutze und über Gefühle rede, weißt du? Das glaube ich auch nicht, so läuft's ja nicht.
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3: Mir fällt es total schwer, bei der Gesamtentwicklung gerade so gesellschaftlich da irgendwie positiv zu bleiben oder nicht sehr pessimistisch zu sein. Aber klar schreibe ich solche Songs und was neu ist, ist, dass ich solche Songs schreibe und danach irgendwie denke, ja scheiße, wenn die jetzt wirklich, wenn es hier so weitergeht, wie lange kann ich sowas noch sagen oder dann habe ich sowas gesagt und muss ich dann irgendwie mehr Angst um mich haben, als hätte ich es nicht gesagt.
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0: es gibt schon auch Songs, die sind schneller von der Hand gegangen, die sind dann auch fluffiger. Zum Beispiel gibt es ja einen Vespa-Song auf dem Album, wo ich über meine Vespa rede. Und ich finde, der klingt auch so und der hat auch nicht, sag ich mal, so viel Message wie andere Songs, die vollgestopft sind mit Message. Da geht es halt wirklich ums Vespa-Fahren. Und das finde ich aber auch gut, dass sowas auf der Platte ist. Das ist auch mal wichtig, um durchzuatmen. Und der schreibt sich dann noch schneller. Meistens schreibe ich einen halben Song relativ schnell. Und dann brauche ich noch mal dreimal so lang für die zweite Strophe.
1: Also wird alles recht gut durchdacht bei Fatoni. Drama endet nie, sein neues Album. Am 22. spielt Fatoni ein großes Konzert in der Arena Wien. Das ganze Interview, das Fatoni mit meinem Kollegen DJ Fact geführt hat, könnt ihr in der FM4-App oder online im Player nachhören. Und wir hören jetzt den Song »Wann werd ich endlich ausgetauscht?« Das ist Fatoni.
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0: Das ist die Band Earth Girl, Lovesick Lobotomy. Eine Band aus St. Petersburg, Florida. Und von Florida reisen wir jetzt gleich nach Brasilien. Von dort stammt nämlich Mariana Ferreira Froes, eine brasilianische Sängerin. Und ihr Song ist definitiv ein Sommerhit.
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Daniela Latida und Muramasa mit Tirodeo. Schon fast unglaubliche 24 Jahre, also fast ein Vierteljahrhundert, hat sich in Los Angeles die Fuzz-Rock-Band Weezer gegründet. Und 2026 wird es ein neues Album der Indie-Veteranen geben. Am 21. August erscheint das goldene Album von Weezer. Ein Vorbote war diese Single hier.

0: Weezer gemeinsam mit der befreundeten Band Wednesday. Jetzt haben sie eine neue Single released, CEO heißt sie, und im Video dazu spricht Sänger Rivers Cuomo mit den CEOs der Band, und die wollen, dass sie ihren Stil treu bleiben, die 90er-Mucke spielen, weil die Leute und der Markt es eben so will.
1: You're about to say something, I can see it.
2: Well, talked it over with the guys and...
3: Sorry I'm late, how's the meeting going so far?
1: It's going great, he's about to say something.
3: Oh he is? What's yeah. he gonna say?
1: I don't know.
3: Here he goes.
2: We like your idea,
3: okay.
2: but we already did it in the past, so we're thinking maybe we could try something a little different this time.
3: Sure.
1: Let me bring you up to speed in just a little bit, okay?
3: We're not doing that.
1: In show business, there's a thing called, if it ain't broke, don't fix it.
3: Yeah, people are hungry for nostalgia.
1: Mm, so hungry.
3: You know, they want to see the old
1: yep.
3: with a new twist.
1: Totally new twist. Twist it.
3: Do you think you could do that?
2: Okay.
1: Yes!
3: He's in.
1: He's in.
3: He's in.
1: I told you. Let's go drink alcohol and play golf.
0: Ja, die CEOs, die freuen sich, dass Weezer eingewilligt haben. Aber beim Videodreh kommt dann dieser Song hier eben raus, der die CEOs selber auf den Arm nehmen. Und dann wird die Band mit Schauspielern und Regisseuren ersetzt. Sehr lustiges Video, sehr cooler Song. Hier ist CEO von Weezer.

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0: Das sind die Wallners mit dem schönen Titel Dracula. Die spielen bei einem Festival, das morgen startet, nämlich das Free Tree Open Air in Theiskirchen. Nicht zu verwechseln mit Theiskirchen. Also Theiskirchen in Ried im Innkreis, in der Nähe beim Innviertel. Vom 7. bis 9. August. Unterschiedlichste Musikstile werden da aufeinandertreffen. Und das wird lustig, wenn die Fans von Chapeau 102 und Hugo Uerdtens plötzlich beim Zähneputzen neben dem Publikum von den Mighty Oaks oder Salo stehen. Sehr spezielle Dynamik. Auch der in Linz beheimatete Musiker Ander Mords steht dort auf der Bühne. Wer wie er aus der Stadt kommt, in der die eigene Nische extrem klein ist, lernt schnell, wie man aus der Not eine Tugend macht und mit anderen Leuten zusammenarbeitet.
1: Ich glaube, Szene kann man nicht sagen. Das finde ich aber ganz cool in Linz, weil es so klein ist, sind irgendwie alle, die gerne eine Szene hätten, dazu gezwungen, miteinander was zu machen. Das finde ich ganz gut. Ich war früher selber so voll Punk mit Iro, Lederjacken, draußen schlafen und so.
0: Wer dieses Spektakel, also den Punk mit dem Iro, vielleicht hat er ihn ja noch auf der Bühne sehen will, der sollte auf jeden Fall zum Free Tree Open Air. Und wir haben sogar jetzt noch Tickets dafür. Also wenn du Zeit hast, nach Theiskirchen zu fahren, dann ruf an
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0: und erlebe dort unter anderem live Ander Mords. Hier mit seinem passenden Titel Sommer.

Ihr hört Sounds Like FM4 heute Nachmittag mit Andreas Gstettner-Brugger, dem Soundtrack für euren Sommertag. Und da passt nach Swimming Pool natürlich auch La Rue dazu. Perfekter Soundtrack für den Pool, das ist Tropical Chancel.

0: Das sind Lovehead mit Marie. In genau 2 Wochen, am Donnerstag, dem 20. August, werden Sie dann um diese Zeit schon fast fertig sein mit Ihrem Auftritt beim FM4 Frequency Festival. Wenn ihr die Band abseits davon sehen wollt, am 15. September spielen sie im Rockhaus in Salzburg. Und gleich hier Donna Savage mit Uppercut featuring Lou Asriel.
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0: Auch so einer dieser großartigen Songs aus Österreich, das ist Kati Castillo mit Cellular. Es gibt viele Informationen, denen wir täglich ausgesetzt sind. Manche sprechen da von einem Informationskaleidoskop, das uns oft überflutet. Und dann tauchen auch viele Ärgernisse im Alltag dazu noch auf. Es gehört dann wirklich konsequent dazu und Standhaftigkeit, sich nicht unterkriegen zu lassen und seine eigenen Ziele zu verfolgen. Also jetzt nicht egoistisch, aber den sozialen und humanitären Werten, die man so hat. Darum geht es in der neuen Single Weather Me von der New Yorker Rockband Bottega. Klingt sehr nach den 90ern, aber auch irgendwie zeitgemäß. Wirklich cooler Song. Hier ist Weather Me von Bottega.
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0: All the small things besingen hier Blink 182. Wenn du im Sommer im Freibad liegst, in der Hängematte schaukelst oder in einem Wartesaal auf einem Plastikstuhl auf Zug oder Flug wartest oder was auch immer, den Arzt vielleicht auch. Auch du hast da mal dein Handy in der Hand, oder? Wie wär's dann mit einem Katzenspiel? Obwohl die Katze, um die es sich in Necromancer dreht, hat einen Pakt mit unaussprechlichen Mächten geschlossen. Rainer Siegel, der hat dieses Spiel gespielt und auf, wie soll ich sagen, seine Expertise kann man sich verlassen.
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3: Ein Nekromant ist ein Totenbeschwörer und Neko ist japanisch für Katze. Das umreißt wunderbar, worum es geht im niedlich gruseligen Tower Defense Spiel Necromancer. In dem bin ich nämlich eine Katze, die zugleich ein Zauberlehrling ist. Und ich soll immer neu auftauchende Wellen von untoten Cartoon-Monstern zurückschlagen. Tower Defense ist ein altbekanntes Strategiespielgenre, in dem ich Verteidigungsanlagen wie Türme, Geschütze und Fallen so geschickt platzieren muss, dass mich die langsam anrückenden Bösewichte nicht überrennen. Das beginnt als simple Aufgabe, wird aber immer schwieriger. Necromancer Tower Defense ist niedlich und grundsolide. Es macht einfach Spaß, der Cartoon-Katze beim Kampf gegen die lustigen Zombies und Skelette zuzuschauen. Weil Necromancer ein Free-to-Play-Spiel ist, kann man sich Upgrades und Spielerleichterungen gegen kleine Beträge dazu kaufen. Wer etwas Geduld mitbringt, kann sich das aber auch ganz sparen. Necromancer ist cute, knifflig und gratis. Probieren kostet definitiv nichts. Auf Android und iOS.

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1: Was für eine Dance-Nummer, Knight in Shining Prada. Overmono und John Joseph Holt. Hier in Sounds Like FM4 am Donnerstagnachmittag mit Andreas Gschettner-Brugger. Und mit Notorious B.I.G. Hypnotize.

0: John Glacier und Bond Girl und gleich hier Jaden Said, Musik aus Österreich, Everybody Knows.
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0: Akavendel. Okay, not to be okay. Manchmal ist das so, oder? Lieber Xaver Stockinger, der bei mir im Studio ist. Manchmal Absolut. Ist es okay, nicht okay zu sein.
1: Ja, voll. Man soll sich jetzt nicht die ganze Zeit irgendwie schlecht fühlen, nur weil es einem nicht gut geht. Ich finde, es ist manchmal echt okay, wenn genau. man nicht okay ist.
0: Du siehst so sommerlich aus mit Sonnenbrillen in den Haaren und halboffenem Hemd.
1: Man sieht mein eines Brusthaar. Mein eines Brusthaar, das sieht man, wenn man genau hinschaut, sieht man es mit einem Dekolleté.
0: Was hast du am liebsten an im Sommer?
1: Relativ wenig aktuell. Also ich renne in Unterhosen durch meine Wohnung. Ich okay. kann gerade nichts tragen. Sieht in der Arbeit muss ich halt oder? Was tragen, so leider.
0: Sieht da jemand rein?
1: Nein, ich bin da ziemlich privat.
0: Okay. Aber so Hawaii-Hemden, kurze Hosen, schlafen?
1: Hawaii-Hemden schwierig, kurze Hosen, ja, kommt davon, wie kurz. Socken in Sandalen finde ich schon wieder leiwand.
0: Wirklich?
1: Ja.
0: Aber nur, wenn es weiße sind, oder?
1: Da können wir lange drüber reden. Über Sommermode können wir eine Spezialsendung machen.
0: Aber jetzt geht es dann um Sommermusik, oder?
1: So schaut's aus.
0: Die neuesten Sommerhits, die heißen.
1: Die aber auch die alten, die guten Scheiben von Freya.
0: Okay, was ist so eine Scheibe von Freya? Eine gute.
1: Eine gute Carbonara. Una Coca-Cola.
0: Ja, stimmt, das ist sehr alt. Ich habe hier jetzt eine neue, Girl Ultra, eine mexikanische Sängerin. Großartiger Song. Wird dir gefallen?
1: Bin ich gespannt.
0: Juhu.

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0: Kids Don't Smoke mit Swimshirt hier in den Sommerhits 3000.
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0: Leute, kennst du das? Ihr sitzt im Auto auf irgendeinem täglichen Weg zur Arbeit, zum Einkaufen, von irgendeinem Termin und dann denkt man sich so, was, wenn ich jetzt einfach ganz woanders abbiege? Einfach mal die andere Ausfahrt im Kreisverkehr nehmen Richtung Süden zum Beispiel. Handy ausschalten und einfach, keine Ahnung, auf einem Roadtrip nach Italien durchbrennen. Irgendwie verlockend, oder? Wir hören jetzt ein bisschen Roadtrip-Musik, fast ein eigenes Genre irgendwie, das so nach Vorfreude, nach Unterwegssein, nach Herumtuckern klingt. Vielleicht seid ihr ja gerade wirklich am Roadtrippen oder ihr spielt's mit dem Gedanken. Das Lied ist aus der Hippie-Woodstock-Era um 1969 von der Band Kenneth Heat. Für mich der ultimative Roadtrip-Song. Also Achtung, ich mach's jetzt an und dann kann ich eigentlich für nichts garantieren. Vielleicht biegt ja echt der eine oder die andere von euch im nächsten Kreisverkehr Richtung Süden ab. Das sind Kenneth Heat mit Going Up the Country.

0: Tupac und Dr. Dre, Straight Outta Compton aus dem Jahr 1995 bei dem Track. Da hätte man gern so einen Knopf im Auto, mit dem dann das Auto so herumhüpft wie so ein Lowrider, oder? Ihr hört die Sommerhits 3000. Mehr Tunes für euren Sommernachmittag gibt's gleich.
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0: Action. Tamara Flores war das mit Chingona. Leute, wir reden jetzt übers Reisen. Stellt euch mal vor, es gab eine Zeit, in der man im Sommer nicht mit dem Smartphone gereist ist, sondern mit so echten gedruckten Reiseführern, Büchern aus Papier, nicht zu fassen, oder? Das muss in der Kreidezeit gewesen sein. Spaß, mein Papa, der wollte mir letztens so einen alten Reiseführer von ihm auf eine Reise mitgeben, aber der war halt echt aus den 80ern und die meisten der Restaurants und Bars da drin, die gibt's heute gar nicht mehr. Trotzdem, danke, Papa. Manchmal aber, da lohnt es sich immer noch so echt, Reiseführer in die Hand zu nehmen. Vor allem, wenn sich die auf spezielle Dinge wie zum Beispiel Kunst konzentrieren oder wenn sie als Erzählungen und Reiseberichte verfasst sind. So ein Buch ist Hotel Celentano vom deutschen Journalisten, Musiker und bekennenden Italien-Fan Eric Pfeil. Der hat schon zwei Bücher über die besten italienischen Popsongs veröffentlicht und jetzt in Hotel Celentano, da besucht Eric Pfeil jetzt die Stätten der italienischen Popmusik und auch des Filmschaffens. FM4's Christian Lehner hat sich das Buch sofort geschnappt und in seinen Urlaub mitgenommen. Heute also in unserer Reihe Sommerlektüre Italien, Hotel Celentano von Eric Frey. Questa è la storia
1: di uno di noi. In Mailand bot sich mir eine Sehenswürdigkeit dar, die in keinem Reiseführer steht, die aber eng mit meiner seelischen Grundausstattung verknüpft ist. In diesem Haus im Viertel Greco verbrachte kein Geringerer als Adriano Celentano seine Kindheit. Eines seiner schönsten Lieder handelt von diesem Haus, Il ragazzo della Via Gluck. Es ist ein Song, der mich bei jedem Hören gefangen nimmt. Und ein Stück Italien. Questo ragazzo
2: della Via Gluck. Wo steht das Geburtshaus von Adriano Celentano? Wo baut der Italo-Schlagerstar Albano seinen Wein an? Und wo drehte Pier Paolo Pasolini seinen berüchtigten Film Salo oder die 120 Tage von Sodom? In seinem Buch Hotel Celentano – Sommerreise durch ein anderes Italien begibt sich der Journalist und Musiker Eric Pfeil auf einen Roadtrip zu den Schauplätzen der italienischen Musik- und Filmgeschichte. Eine Station ist der Badeort Marina de Pisa. Dort flogen in den 80er Jahren die Fäuste zu der Musik von Guido und Maurizio De Angelis, a.k.a. Oliver Onions. In der toskanischen Provinz entstanden einige der Haut-drauf-Komödien von Bud Spencer.
1: Im Ristorante Toto drehte der Regisseur Michele Lupo einige Szenen für den Film Bomba. Bud Spencer spielte einen ehemaligen Profiboxer. Der unterkomplexe Gag der Restaurantszene speist sich daraus, dass unser Held von den Stärken seiner Gegner gewarnt wird, Spencer sich aber nur auf das dargereichte Essen konzentrieren kann. So sehr das Ristorante Toto aussieht wie in dem über 40 Jahre alten Film, so unzählige Lichtjahre entfernt wirkt dieser Tage die Unschuld dieser Zelluloid-Belichtungen.
2: Tolle Anekdoten, wunderschöne Orte, das berühmte Dolce Vita. Eric Pfeil lässt kein Klischee aus, wenn er Klischees hinterfragt und tief in das Italien der Musik, des Films und der Sehnsucht eintaucht. Disclaimer: Beim Lesen greift man ständig zum Handy, um all die beschriebenen Songs, Filme und Örtlichkeiten sofort zu recherchieren. Bellissimo.
0: Hotel Celentano, Sommerreise durch ein anderes Italien von Eric Pfeil, ist im Kiwi Verlag erschienen. Und wir verbinden jetzt teutonische Italien-Sehnsucht mit dem vermutlich größten Popstar, den Italien je hervorgebracht hat. Peter Fox gemeinsam mit the one and only Adriano Celentano. Das ist Toskana Fanboy. Pini in einem Wegrand.

0: Toskana Fanboy for life.
1: Ciao, Peter.

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0: Ein smoother Tune aus Texas, Krüng Binwanders. Ihr hört die Sommerhits 3000, immer auf der Suche nach der besten Musik für euren Sommer. Und Leute, ich will wissen, was ist der Song, der bei euch diesen Sommer auf für und obi rennt? Schickt uns eine Sprachnachricht auf WhatsApp 0664 828 4x4. Das hat Kathi gemacht.
1: Hi, ich bin die Kathi und mein Sommerhit zurzeit ist Für Annie von Lara Hulo. Ich finde das einfach super Vibe, passt gerade gut in die Zeit und kann man hören, kann man supporten.
0: Sehr, sehr gern machen wir das, Kathi. Hier ist dein Sommerhit.
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Robin und Sarah Larsen mit Talk to Me, Sarah. Und Leute, falls ihr jetzt vor euch irgendwo ein Gewässer seht, einen Teich, einen See, einen Pool, auch der vom Nachbarn geht, irgendwas, wo ihr jetzt drauf lossprinten und reinspringen könnt, dann nehmt Anlauf. Das ist ein Track für eure Arschbomben, für euren Bauchflick, für euren vierfachen 360-Flip oder so. Oder einfach für eure Kerze mit Nase zuhalten. Let's go!

0: Olivia Rodrigo, ja, und während wir hier schwitzen und ja, unsere Ventilatoren seit vielen Tagen unsere besten Friends sind, schaut es weiter oben in Europa ein bisschen anders aus. Wir hören gleich sommerliche Musik aus dem kühlen Norden.
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0: Cooks mit Chunk of the Heart hier in Sommerhits 3000. Leute, könnt ihr euch noch erinnern? Kühler Wind, Regen. Ja, man weiß nach diesen heißen Tagen und Wochen gar nicht mehr so recht, was das eigentlich nochmal war, wie sich das anfühlt, als hätte die Hitze jede Erinnerung dran ausgebrannt. Falls ihr zu den Glücklichen gehört, die gerade von ein bisschen Regen in Österreich erwischt werden, congrats für alle anderen, wo es noch heiß ist, schlage ich vor, wir hören jetzt ein bisschen Musik aus kühleren Regionen, zum Beispiel aus Schweden. In Stockholm, da hat es gerade chillige 21 Grad. Ich glaube, der Kühlschrank in meiner Wohnung ist wärmer. Wir hören den schwedischen Musiker Hannes, die schwedische Musikerin Waterbaby in einem so schönen Song über ihre Stadt Stockholm. Vielleicht spürt sie eine kühle nordische Brise.
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0: Musik aus Österreich, die so tolle Sanna Frankie war das mit Red Paint. Vielleicht ja euer Sommerhit 2026. Wie schaut es eigentlich mit Sanna Frankie aus? Was ist ihr Sommerhit?
1: Hi, ich bin Sanna Frankie und ich höre voll gern alle The Sun Back In von Kid Apollo, weil die sind einfach so cool.
0: Ja, die sind einfach cool. Man muss es nicht irgendwie groß ausargumentieren. Wenn man es cool und gut findet, dann ist es so. So funktioniert Musik, I guess. Das sind Kid Apollo.

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0: Uchiyara hier in den Sommerhits 3000 und jetzt mit dieser Rubrik.
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0: Ja, FM4 En Casita, das ist unsere Latin-Sommerkolumne hier auf Radio FM4. Melissa Erhardt sucht sich da jede Woche für uns einen Artist oder einen Song aus dem lateinamerikanischen Raum aus und stellt ihn uns vor. Und heute ist das Latin Mafia. Latin Mafia, das sind drei Brüder aus Mexiko, Milton, Mike und Emilio. Und die haben gerade ein Mixtape rausgebracht mit dem Producer-DJ der Stunde Fred Again. 9 Months, 50 Hours heißt das Tape, das sie in einem 50-stündigen Stream live auf YouTube produziert haben. What the hell? Ich würde sagen, ein guter Moment, um sich Latin Mafia, die Band aus Mexiko, mal genauer anzuschauen. Mehr jetzt von Melissa Erhardt.
2: El arte hace que la gente sea más sensible. Y literal, creo que una sociedad más sensible es una sociedad más moral.
3: Ich glaube, dass Kunst die Menschen sensibler macht. Und eine sensiblere Gesellschaft ist auch eine menschlichere Gesellschaft. Das sagt Emilio de la Rosa im spanischen Podcast The Nude Project. Er und seine zwei Brüder, Milton und Mike, haben während der Covid-Pandemie begonnen, ihre Musik auf TikTok hochzuladen. Damals, 2020, haben sie in ihrem Haus in Monterrey noch Pollos Asados verkauft, Grillhändel. Erinnert euch an was?
4: People call them los pollos hermanos, the chicken brothers.
3: Jedenfalls, das erste Konzert von Latin Mafia war nach wenigen Minuten ausverkauft. Tyler, the Creator, war schnell Fan und 2024 hat die Band bei Rimas Entertainment unterschrieben, jenem puerto-ricanischen Label, bei dem auch Bad Bunny unter Vertrag steht. In der Musik von den drei Brüdern stehen Gefühle im Fokus. Sehnsucht, Spannung, Schmerz.
2: Somos personas que sienten mucho todo.
3: Wir sind Menschen, die viel fühlen, sagen sie. Das ist nicht nur ehrlich, das ist musikalisch auch sehr spannend. Etwa wenn der Intro-Track ihres Debütalbums aufgebaut ist wie eine Panikattacke.
5: Porque empieza muy tranquila, sube y de repente explota con mucho ruido, mucho tal. Y de repente vuelve a estar tranquila.
3: Zuerst langsam, dann immer intenser, bis alles explodiert und schließlich wieder aufhört.

0: Die neue Kollaboration mit Fred Again ist deshalb ein Perfect Match. Auch der britische Produzent versucht seit Beginn seiner Karriere, die inneren Welten der Menschen zu Musik zu machen. Kein Wunder also, dass so einer der wahrscheinlich besten Songs des Jahres entstanden ist.
1: Und den hören wir jetzt natürlich. Hier sind Fred Again und Latin Mafia mit De Estoy Correteando.

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1: Ja Leute, was macht man nicht alles, um ja keine Sekunde von einem Konzert zu verpassen? Nach einem Konzert vom US-Musiker Noah Kahan, der in den USA aktuell Stadien füllt, da ist vor kurzem ein Video von einem Stadionmitarbeiter viral gegangen, der beim Aufräumen, ja sagen wir wie es ist, einen Haufen Scheiße gefunden hat. Und seitdem muss Noah Kahan seine Fans vor Konzerten nochmal bitten, geht's doch bitte aufs Klo. In Österreich kann das nicht passieren, nicht weil wir hier irgendwie reinlicher wären, das will ich jetzt nicht behaupten, sondern weil Noah Kahan Österreich bei seinen Konzertreisen bis jetzt noch ausgelassen hat. Glücklich die, die Karten ergattert haben für sein Konzert in München im Dezember. The Great Divide heißt das aktuelle Album von Noah Kahan. Und jetzt natürlich die Frage aller Fragen, taugt es als Sommeralbum? Susi Ondruschowa sagt es uns.
2: Man hört auf The Great Divide Insekten zirpen. Es ist eine Wald- und Wiesenplatte, aber auch eine Autobahnplatte. Inspiriert von seinem großen Umzug nach Nashville und seinem Leben auf Tour. Weg sein von da, wo er aufgewachsen ist, wo er dazugehört. Stafford in Vermont, im malerischen New England, wo man sich vom Sommer nicht verabschieden kann und den Herbst noch Indian Summer nennt.

0: Auf The Great Divide entführt uns Noah Kahn aufs Land oder ins Auto eben. Im Song Dashboard singt er mit einem Augenzwinkern davon, dass selbst wenn man die Postleitzahl ändert, im Song American Cars wird dann ein Autokennzeichen besungen. Noah Kahn singt von Umbrüchen, wenn sich etwas bewegt und verändert. Der Blick nach draußen auf die vorbeiziehende Landschaft bringt automatisch auch einen Blick nach innen. Ein bisschen nachdenken, wo man so steht im Leben, mit Noah Kahns Stimme im Ohr. Schon ein sehr, sehr guter Zeitvertreib im Sommer.
1: The Great Divide von Noah Kahn. Danke Susi Ondruschauer fürs schöne Albumporträt. Und hier jetzt der Titeltrack. Das ist Noah Kahn mit The Great Divide.

0: Lil Jules, Into the Sun. Ihr hört die Sommer jetzt 3000. Jene Sendung, die euch auch jedes Mal mitnimmt auf eine kleine Reise, denn wir wollen auch schauen, was gibt's denn auf dieser großen blauen Kugel, die da Erde heißt, noch so für gute Sommermusik.
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0: Ja, gestern waren wir in Mexiko, heute, da geht's nach Kasachstan. Irina Kairatovna ist eine Hip-Hop-Gruppe aus der kasachischen Hauptstadt Almaty. Die Mitglieder, die kommen alle aus der Comedy-YouTube-Szene, haben sich aber für ihre große Leidenschaft, den Rap, zusammengeschlossen.

Deutsch. Musik aus Österreich, Angel mit Extravaganza. Und ich würde sagen, Leute, genug Sommerhits für heute. Wir machen Feierabend hier in den Sommerhits 3000. Ich glaube, die Sonne, die freut es auch nimmer. Die wird jetzt auch untergehen. Hier übernimmt gleich der FM4 Sundowner. Habt einen sweeten Abend. Wir hören uns morgen wieder. Salü, Salam, Servus, sagt Xaver Stockinger.

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1: Das ist euer Donnerstagabend auf FM4, das ist euer FM4 Sommer Soundpark. Das ist einer, den wir nie missen wollen, also überhaupt nicht und im Sommer schon gar nicht. Ross von Boss ist auch sehr froh, dass ihr mit dabei seid.

Oskar Haag neu im FM4 Soundburg mit der Titelsingle zum neuen Album. Das kommt im September raus. Das heißt Lost Cause. Und wisst ihr was? Von genau diesem Titel hat sich Oskar sogar ein Tattoo stechen lassen. Super. Ob Ibiza das jetzt auch machen wird? Also sich irgendwo so einen riesen Rock'n'Roll-Star-Tattoo hinstechen lassen. Oder vielleicht nur so dieses schwarze Sterndl. Wir trauen es ihm zu. Wir trauen ihm alles zu, dem Franz. Das beste Rock'n'Roll-Star-Lied, das ist wahrscheinlich das hier.

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2: Hallo, hier ist Spille von Ihr hört den FM4 Sommer Soundpark. Und mein aktuelles Lieblingslied für den Sommer ist Magdalena Wawra mit Mensch. Ich liebe dieses Lied und die Magdalena als Künstlerin großartig getextet. Ich wünsche euch viel Spaß.

Ist es ein Sommerhit? Ist es kein Sommerhit? Jeden Tag hören wir ein Lied von Kari Kari und fragen uns genau das. Das machen wir schon seit Anfang Juli im FM4 Sommer Soundpark. Dementsprechend viele Kari Kari Lieder haben wir gehört. Das Ergebnis geben wir natürlich erst am Ende des Sommers bekannt. Aber Tendenz geht schon in, das ist eine klare Sommerhit-Band. Hier kommt schon wieder der nächste Beweis. Nana.

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0: Das ist euer FM4 Sommer Soundpark am Donnerstagabend. Wir rauchen jetzt gleich eine Sonnenchick mit Churro 64 und wenn ihr mögt, dann auch einfach eine aus Kaugummi.
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Party nur für mich, sagt Vicky. Und wisst ihr was? Genauso machen wir weiter. Elli Preis und Bruckner sagen Party mit mir selbst. 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Für heute sage ich Baba, aber die Tribe Vibes, die warten 1, schon auf 2, euch. 3.

Ihr hört richtig, das ist FM4 Tribe Vibes. Mit dem Sound zum Wetter, mit dem Sound zu den Temperaturen aktuell. Mein Name ist DJ Fact, herzlich willkommen bei der Hip-Hop-Show. Heute mit einem kleinen Reggae-Schwerpunkt am Anfang, weil am Wochenende ist das One Love Reggae Festival, wo die soeben gehörte Sängerin Dawn Penn live spielen wird. Eine Ultralegende mit einem der ganz, ganz großen jamaikanischen Songs. Die spielt an diesem Wochenende in Wiesn beim One Love Reggae Festival. Wird gebackt von Double Standard, einer Band aus Österreich. Und das Line-Up kann sich sehen und hören lassen. Da kommen nämlich The Wailers, Alpha Blondie, Queen Omega, The Congos, Alva Rosie, Culture und noch ganz, ganz viele andere. Also wer diesen Sound mag, der oder die sollte dieses Wochenende definitiv nach Wiesn pilgern zum One Love Reggae Festival. Ich bin heute bis Mitternacht für euch da mit dem wöchentlichen Rap-Update, das kommt dann gleich. Und wir haben den vierten Teil von Beats Hunting USA, wo unsere geschätzte Kollegin und Tribe Vibes Erfinderin Katharina Weingartner 1993 mit DJ Shadow durch Amerika gereist ist, auf der Suche nach den Rare Grooves und Breaks. Trishes hat's vor seinem Urlaub aus dem Archiv geglaubt und für uns vorbereitet. Das hören wir heute auch noch. Wie gesagt, Episode 4. Eintauchen in die Radiogeschichte Österreichs. Und davor Rap, Rap, Rap. Aber ganz am Anfang heute ein bisschen Reggae, Reggae, Reggae. Bleiben wir doch beim Line-Up vom One Love Reggae Festival. Ich habe hier noch einen Song liegen von Alva Rosie, einem italienischen Artist, der lange in Jamaika gelebt hat und sich zu einer der großen Stimmen dort auch etabliert hat. Viel Spaß. Bis Mitternacht jetzt. Tribe Vibes.

Ein ultimativer Classic von Culture aus Jamaica. Alle bisher gehörten Bands in der heutigen Travels-Folge spielen dieses Wochenende in Österreich beim One Love Reggae Festival in Wiesn. Wie gesagt, Alba Rosy, Dawn, Pen, Culture, The Congos, The Wailers, Alpha Blondie, ganz, ganz viele andere und Soundsystems und Rahmenprogramm, also für alle Reggae-Heads da draußen. Große Empfehlung. Stichwort Soundsystem-Kultur, Stichwort Reggae, ein Producer-Duo, das auch seine Wurzeln in der Reggae, Dancehall und Soundsystem-Kultur hat, sind Kitschkrieg. Man kennt sie nicht nur von ihrer Zusammenarbeit mit Tretmann und Megalo und Haiti und vielen anderen Rapperinnen und Rappern. In den letzten Monaten und Wochen sind sie global ziemlich durchgestartet mit ihrem Gut genug Song, wo Blumengarten und Shirin David quasi dazu geführt haben, dass Kitschkrieg-Sound mittlerweile auch in New York und L.A. auf der Straße gepumpt wird. Wahrscheinlich haben es viele von euch eh schon mitbekommen. Letztens ist ein internationaler Remix von Gut genug erschienen, wo Skepta aus England über diesen viralen Sommerhit drüber geht. Das hören wir uns jetzt an.

Captor und Blumengarten und Kitschkrieg. Gut genug Remix seit letzter Woche draußen. FM4 Trap Vibes hier. Wir bleiben im deutschsprachigen Raum. Nostalgia heißt das neue Album von Rin aus Bietigheim bei Stuttgart. Sehr erfolgreicher Rapper, wie die meisten von euch da draußen wissen. Ich habe mir die Platte gerade angehört, finde da jetzt nicht so viele Songs für Trap-Vibes optimal, sage ich mal, aber zwei Tracks sind mir ins Auge gestochen und ins Ohr vor allem. Da hören wir mal zuerst den Rap City Freestyle und dann seine Kollabo mit OG Kimo. 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

Rin und OG Kimo, Red Rising von seinem neuen Album Nostalgia, das jetzt draußen ist. FM4 Travips hier bis Mitternacht mit dem Rap-Update, mit den neuen Tunes der Woche. Mein Name ist DJ Fact und wir bleiben noch in Deutschland, wenn wir schon dabei sind. Ich habe letzte Woche schon darüber gesprochen, dass Morlocco Plus, aka Morlock Dilemma, mit Lackmann ein Album am Start hat. Demnächst, das kann man schon vorbestellen auf Vinyl. Da gibt es schon ein paar Singles. Es gibt eine neue, 6 Feet Deep heißt die. Gefällt mir sehr gut. 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

Ash and the Blunt Black und Young Thug mit einem Song, der, finde ich, perfekt zur Uhrzeit passt, der mich vom Vibe total abholt. Ihr hört FM4 Tribe-Vibes bis Mitternacht, jeden Donnerstag für euch da. Normalerweise Trishes und ich, DJ Fact, hier im Studio. Im Sommer ist meistens alles ein bisschen anders, weil einer von uns dann im Urlaub ist. Trishes aktuell in Amerika. Somit gibt es die nächsten Sendungen mit mir. Wir haben heute noch Katharina Weingartner mit diesem Radiojuwel aus 1993, das wir schon die letzten Wochen hier spielen. Beats Hunting USA heißt das Ding. Sie ist damals mit DJ Shadow durch Amerika gereist. Mehr dazu heute noch hier mit dem vierten Teil von Beats Hunting USA. Davor bleiben wir noch bei Neuigkeiten aus Amerika. In L.A., da lebt Corrupt von der Crew rund um Snoop Dogg, The Dog Pound Gangster Crew. Der hat gemeinsam mit DJ Battlecat ein wirklich dopes West Coast Album released, Tales from My Hood. Wir hören da jetzt zwei Songs, zum Beispiel den hier, das ist I Don't Love Her featuring Superfly und BJ the Chicago Kid.

0: right?
1: Hier ist alles richtig. E40 und Juvenile, Something Ain't Right. Der Bay Area Rap Innovator kommt wieder mit neuem Album. Ich weiß gar nicht, wie viele Alben der Mann schon released hat. Große Empfehlung, wirklich sehr, sehr sprachlich interessanter Rapper, der seinem Stil seit vielen Jahrzehnten treu bleibt und unendlich viele Leute geprägt hat. E40, FM4 Tribe Vibes ist hier. Wir kommen zu einem anderen Album der letzten Wochen, das durchaus als Blockbuster bezeichnet werden darf. Rick Ross hat sein Set in Stone Album released. Da sind einige Leute drauf wie French Montana, Max B und noch ganz, ganz viele andere. Big X, The Plug, etc., etc. Wir hören da jetzt den ersten Song der Platte, Caviar Bumps.

die Rap-Ikone Big Daddy Kane gemeinsam mit Conway the Machine und Jadakiss Open Bars. Strictly Rap. FM4 Tribe Vibes hier. Schön, dass ihr dabei seid. Auf fm4.orf.at/TribeVibes könnt ihr immer die letzten 4 Sendungen des Monats nachhören. Dort findet ihr auch alle Playlists der Sendungen. Wir kommen jetzt zu einer sehr, sehr wichtigen Figur für Rap, nämlich MC Search von Third Base. Der war einerseits ein integraler Bestandteil beim Bekanntmachen von Nas neben Large Professor. Und er war mit seiner Band Third Base definitiv auch ganz wichtig in den 80er und 90er Jahren. Jetzt gibt es ein neues Lebenszeichen von MC Search, zum Beispiel mit dem Track Thanks Search.

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1: Thanks, Search. Auch anstelle von allen Hörerinnen und Hörern von FM4 Tribe Vibes. MC Search hat da selbst aufgezählt, was er mit seinen diversen Projekten, unter anderem Third Base, alles bewerkstelligt hat und erreicht hat und getan hat für Rap und Hip-Hop. Schön, dass er zurück ist. Der nächste Song ist jetzt nicht mehr brandneu, aber es gibt einen schönen Anlass. Arm & Hammer, die haben ja mit The Alchemist 2 super schöne Alben gemacht. Billy Woods und Illucid, unfassbar interessante Lyricists, die da gemeinsam mit The Alchemist immer so Welten aufmachen. Und die haben jetzt tatsächlich eine NPR Tiny Desk Session gemacht, die es seit einigen Tagen im Netz zum Sehen gibt. Wirklich große Empfehlung, diesen durchaus sperrigen Arm & Hammer Sound interpretiert zu sehen von einer Band, die sich sozusagen Alchemists Produktionen hernimmt als Blaupausen und die dann mit Live-Instrumenten interpretiert. Gefällt mir wirklich, wirklich gut, und einer der Songs von dieser NPR-Session, den Arm & Hammer da performen, ist ihr Song Super Nintendo, und den hören wir jetzt. Schaut euch das an. 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

0: Hypnotische Vibes von Arm & Hammer, Super Nintendo. Wie gesagt, seit kurzem jetzt in einer NPR Tiny Desk Session zu sehen. Große Empfehlung für alle Rap-Heads da draußen. FM4 Travips ist hier, mein Name ist DJ Fact und jetzt ehrt es mich und freut es mich sehr, euch den vierten Teil der Beats Hunting USA Serie ankündigen zu dürfen. Den hören wir jetzt gemeinsam hier. Das ist ein Radiobeitrag, eine Radioreportage von Katharina Weingartner. Das wurde hier im ORF schon 1993 im Rahmen der Musicbox gesendet, wie ihr gleich am Anfang der Signation hören werdet. Da ist sie damals gemeinsam mit einem noch sehr unbekannten jungen DJ Shadow mehrere Tage und ich glaube sogar Wochen durch Amerika gereist auf der Suche nach Eddie Bow, einem Sänger, der in den nächsten Wochen ja auch noch dann im Interview zu hören sein wird. Und da haben sie Breaks und Rare Grooves und Platten gefunden, die im Rahmen dieser Beats Hunting USA-Serie dann auch immer präsentiert werden. Heute in Teil 4 gibt es da unter anderem Musik von King Floyd, Frankie Ford, Little Bow and His Orchestra, Syl Johnson und noch vielen anderen. Also wirklich ein Geschichtsunterricht quasi für das Rückgrat, für die DNA von Rap-Musik, von Beats, von Produktionen, die später Rap geprägt haben. Shoutouts an Katharina Weingartner für das Visionäre, das sie damals irgendwie schon an den Tag gelegt hat. Heute macht sie ja sehr interessante Dokumentarfilme und ist als Regisseurin sehr aktiv. In den 90er Jahren war sie für das österreichische Radio eine sehr wichtige Person und hat unter anderem diese Sendung mit DSL und Werner Geier erfunden. Ewige Dankbarkeit dafür. Wir tauchen jetzt ein. Wir machen wieder die wöchentliche Zeitreise in diesem Sommer. Beats Hunting USA Teil 4. Heute Katharina Weingartner gemeinsam mit DJ Shadow am Weg von Memphis nach Shreveport, Louisiana. Viel Spaß.
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DJ Shadow, Katharina Weingartner und der Preacher aus dem Autoradio begrüßen bei der vierten und vorletzten Folge in der dritten Straße East heute der Süden. Von Memphis über Jackson, Mississippi nach Shreveport, Louisiana. Der Fluss wird tiefer, die Beats werden schwerer und über allem immer noch die Bibel.

Denn wo ein Wille ist, da ist auch ein Weg für Griechen, Italiener, Juden, für Schlagzeuger und für Bassisten, für Super Whiteys und Super Negros, für Super People. Die Notations.

0: In Memphis war das vorbildliche und einmalige Soul-Integrationsmodell Stax Records Anfang der 70er Jahre an geschäftlichen Problemen gescheitert. Nicht genug Zeit zum Wachsen, meint Tom Couch, einer der drei Plattenproduzenten, die im Süden noch ihre eigenen Independent-Labels besitzen. Vorbei am Soul-Denkmal des weißen Amerika verlassen wir Memphis Richtung Süden, um diese Labels aufzusuchen. 3 Stunden bis Jackson, Mississippi, Jimneyville im Volksmund, seit nach einem effektvollen Angriff der Yankees im Jahr 1860 nur die Kamine der Stadt stehen geblieben waren. Im altehrwürdigen, verchromten Diner-Palast Primo gibt's schwere Southern-Style-Breakfast. Die Schwarzen putzen den Tisch, die Weißen servieren, wie seit eh und je. Wir sind endgültig im Süden gelandet. So langsam schleichen sich die rassistischen Rituale hier ein, dass sie dem Nord-Süd-Reisenden kaum bewusst werden. Die Schaufenster sind voller Gottesbildchen. In Kalifornien würden sie so etwas verbieten, meint Shadow. Das Frühstück liegt wie Zement im Magen. Malacca Records erreicht man über den großzügigen Autobahnring, der um die mittelgroße Stadt herum gelegt ist. In einem pfirsichfarbenen, eleganten Gebäude produziert Thomas Couch seit mehr als 30 Jahren Bodenständiges. Blues, Gospel und R&B. Als Weißer sei es nie schwer gewesen, in schwarze Kreise vorzustoßen, erzählt er.
1: I felt like that the white people that were going to the blacks environment were treated better than the black people coming into the white environment.

0: By the time the singers, the artists got here, we were all done. All they had to do was put their voice on.
1: Die durchwegs weißen Produzenten zu der Zeit hatten also komplett freie Hand, was sie mit solch einer Aufnahme anstellen wollten. Die Musiker wurden meist mit einem Vorschuss abgefertigt. Melaco aber war ein seriöses Label. Tom Couch tatsächlich der Einzige auf dieser ganzen langen Reise, der über Musik spricht, statt über Zahlen.
0: And we actually, the next week after we got through, we did take the songs to Memphis to try to lease them to Stax. And they turned us down. They said they didn't really hear anything they liked.
1: Über Umwege brachte Couch Sean Knight als Lizenz nach einer Weile bei Stax unter. Eddie oder King Floyd aber veröffentlichte er selbst auf dem winzigen Melaco-Label Chimneyville. Beide Nummern zählen zu den am häufigsten gesampelten im Hip-Hop.
0: This jock in New Orleans on WYLD, which was a big R&B station in New Orleans called George Bennett. Flipped it over and started playing Groovin', and it was just an instant big record.

0: Der Sänger war am Ende aber dann nicht Huey Smith, sondern Frankie Ford, der blonde Cousin des Dr. John. Vincent hatte Hueys Gesangsspur einfach entfernt und den weißen Knaben darüber gelegt. Sea Cruise war ein Millionenhit. Huey Smith hatte von diesem Deal keine Ahnung.
1: We saw that white artists were selling. So we went out and we got Frankie Ford, Jimmy Clanton, Johnny Fairchild, we got Dr. John, we got 8 or 10 more artists, Ron Wagner, we got, I don't forget who all the artists were, but anyways, we started into them and they all seemed like they began to click. We cut Sea Cruise, we cut with Frankie Ford, which sold millions, we had Just a Dream, which sold millions, we had, Ike Clanton come up with Down the Aisle. It sold a half a million. So we were doing real great in that. Me and Sam used to travel a lot. And Sam told me, said, Johnny, what you should do is get into rockabilly. So rockabilly is catching on good.
0: Auf Anraten seines Freundes Sam Phillips wandte sich Vincent dem Rockabilly zu. Lange vorher hatte er sich einen anderen hoffnungsvollen Pianisten aus New Orleans geschnappt, von dem in der nächsten Woche noch mehr zu hören sein wird. Little Bo and His Orchestra nannte er sich damals und er klang ungefähr so.
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Hard Times. Baby You hat die Veröffentlichung seiner ersten Platte nicht mehr erlebt. Wir verlassen Jackson fluchtartig. Nicht mal das Beach-Shoppen reizt an diesem ungastlichen Ort. In Shreveport, Louisiana, der Heimat von Hank Williams und dem Louisiana Hayride, suchen wir Jewel Records. Ein kleines Label, das auf einigen Singles echte Breakbeat-Raritäten in die Welt gestreut hat. Tatsächlich existiert die Plattenfirma noch.

0: Der 60-jährige Italo-Amerikaner Stan Lewis ist The Record Man. Mit seinem raffinierten Mail-Order-System hat er in den 50er Jahren den gesamten Süden kontrolliert. Nun sitzt er etwas frustriert in einem zusammengebrochenen Familienimperium. Auch er hat mit dem Musikgeschmack der Schwarzen Karriere gemacht. Begonnen natürlich mit Jukeboxen.
1: As a kid, I saved up $2,500. And this, I'd bought me 5 jukeboxes prior to the record shop. And I was going to this
0: whole record shop. Das Büro des alten Mannes ist reich bestückt mit Masterbändern und Familienfotos. Das eigene Porträt in Öl, wie es gehört, und Elvis Presley ganz groß gerahmt. Ein Foto, das den wahren König dieses Südens beim Abtatschen von Lewis' Frau Paula zeigt. Der Familie Lewis, die einer katholischen Metzgerfamilie entspringt, gehörte einmal ein halber Block in Shreveport. Und Elvis war gern gesehener Gast im Plattenladen.
1: It wasn't enough for me to make a living in the record store, and my wife quit her job and ran the record store, and I continued.
0: Der Plattenladen warf nicht genug ab. Der durchreisende Leonard Chess vom gleichnamigen Blues-Label aus Chicago brachte Lewis auf die Idee, es selbst als Produzent zu probieren. Doch das Mail-Order-Business war ausschlaggebend für den Erfolg des Labels, dem später Paula Records, Cobra und Teile von Chess folgen sollten. Die Familie baute sich mit Hilfe derselben Radio-DJs ihr Mail-Order-Imperium auf, das ganz spezielle Kunden bedienen sollte.
1: He was just a kid. His name was Bob Zimmerman. But I think he was taking guitar lessons, and then he became interested. He used to ask me a lot of questions about the artist, and he ordered a lot of records, and I found it strange in those days, because long-distance telephone call was pretty expensive.

Nur die Mexikaner, die sollen gefälligst draußen bleiben. Mr. Recordman wird bedenklich rot im Gesicht. Ob er auch die Geschichte gehört hat, die Solomon Burke über eine Sam Cooke-Tournee ein Jahr später in Umlauf gebracht hat? Die ganze Band sei wegen eines anderen Hotelzwischenfalls verhaftet worden und ins Feuerwehrhaus gebracht. Dort mussten sie sich ausziehen und das gesamte Repertoire vor der Polizei und der Feuerwehr nackt vorführen.

0: Captain Glenn Benton of the Shreveport Fire Department. Been on the job for 25 years. I'm a captain on the rescue truck.
1: Still up on my pole.
0: In Shreveport, we have, at this one station, we have a rescue unit that responds to all motor vehicle accidents and hazardous material spills, EMS calls. We have an engine company that responds to the EMS calls and building fires.
2: Weder der nette Feuerwehrhauptmann noch der offizielle Sam Cooke-Biograf können die dramatische Geschichte des Preachers Solomon Burke bestätigen. Das stattliche Feuerwehrhaus, es ist das älteste im Land, verfügt über einen sehr schönen, holzvertäferten Aufenthaltsraum. Es wird gekocht, gelacht, Musik gehört.

Isaac Redhold, I Shot the Sheriff. Das war Episode 4 von Beats Hunting USA. Ihr hört FM4 Tribewebs, die Sendung, die Katharina Weingartner mit erfunden, mitentwickelt hat. Wir sind immer noch on air 2026. Damals, als dieses Ding gelaufen ist, war es 1993. Also ich fand auch dieses ganze Rauschen, was man da ein bisschen hört, sehr charmant, sehr gut gealtertes Ding, finde ich. Nächste Woche hören wir Teil 5 von Beats Hunting USA, DJ Shadow und Katharina Weingartner auf Digging Trip, dann mit der Ankunft in New Orleans. Das wird auch sehr, sehr spannend, sehr interessant. So viel kann ich schon verraten. 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Es ist fast Mitternacht. Tribewebs für heute schon wieder fast vorbei. Ich freue mich immer sehr, dass ihr zuhört. Und werde euch jetzt mit Mellow Vibes in den Abend entlassen. Der Rapper Your Old Droog hat neue Musik veröffentlicht. Da featuret er A. Reese, Master Ace und DJ Harrison. Das Ding ist super smooth und heißt Pavlovian Effect.

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1: Also, heute in der Folge sprechen
2: yes.
1: wir...
2: What are we talking about today?
1: About LA.
2: Über flying, traveling, reisen.
1: Wir reden über Saunaaufgüsse.
2: Natürlich Salat.
1: Und Salat. über KKHD.
2: Ja,
1: listen
2: KKHD.
1: To the episode, then you know.
2: Und die BBHL.
1: BBHL Cream.
2: Und natürlich reden wir auch über bekannte Turten, Surten, die es Turten gibt.
1: Ja.
2: Und wir reden auch noch über die Oscars, noch ein bisschen über die Amadeus.
1: Und ein paar Kommentare haben wir
2: gelesen.
1: Ja. Na, dann gehen wir es an.
2: Bussi.
1: Bla, bla. Man sollte schon auf den Ton schon anzünden, oder? Weil
2: ja, du musst dir den Ton irgendwie bildlich vorstellen.
1: Wie schaut der aus?
2: Also nicht bildlich vorstellen, oder du musst dir vorstellen, welchen Ton du singen möchtest.
1: Ach so, oh mein Gott.
2: Also so mache ich das nicht. It's going in the right direction.
1: Hey.
2: Hi.
1: Hi.
2: What's cracking?
1: What's cracking? Welcome back to Bussi Blah Blah.
2: Yeah, welcome back to Bussi Blah Blah, man. What's cracking?
1: Du warst gerade in L.A.
2: Yes.
1: Erzähl LA. Mir alles.
2: Das
1: okay, City. Warte. Ich habe Fragen.
2: Oh Gott, jetzt kommt's.
1: Okay, ist jetzt Wien-Schwächert. Wien-Schwächert? Ja. Checkt super. Hab Reisepass, Visa etc.
2: Alles.
1: US Door.
2: Alles.
1: International Security durch einen Automaten oder habt's Face-to-Face?
2: Automaten.
1: Automaten, zack, eine durch. Und dann, you take the seat. Satz, wie seid ihr umgeflogen?
2: Also warte kurz, bevor wir jetzt fliegen.
1: In der Lounge war es auch wahrscheinlich. Na hallo.
2: Nee, wir hatten keine Zeit dafür. Wir sind so last minute okay. gekommen.
1: Mhm. Ihr seid von München weggeflogen, oder was?
2: Nee, von Schwächert, aber Zwischenstopp in München.
1: Okay.
2: Und wir wollten uns einchecken. Und wir sind halt zu dem Business-Schalter gegangen, weil ich Frequent Flyer bin. Da kann man sich dann halt dort einchecken. Und da war halt die Schlange voll lang. Und dann bei Senator oder First Class haben dann zwei Girls uns dann gerufen. Die haben gesagt, kommt's her.
1: Ja, sicher.
2: Die most iconic Queens. Mhm. Sarah und... Scheiße.
1: Mhm.
2: Wurscht. I love the both girls. Mhm. Mit N beginnt ihr Name. Ist mir nicht eingefallen. die eine wird Pilotin.
1: Geil.
2: Can we talk about that?
1: Okay.
2: Female... Pilots.
1: Was? Und du, und iconic. Das, ist das the route you have to, like, du bist irgendwann am Scheiter und dann wirst...
2: Genau, also sie hat auch die Ausbildung dann zusätzlich gemacht, aber sie hat dann dort gechillt, weil ihre beste Freundin dann halt dort gearbeitet hat.
1: Ah, die hat dort gechillt, die war nicht am Counter und hat eigentlich
2: Nee, sie hat dort nur gechillt. Und dann haben wir einfach so mit denen spaßhalber gesprochen, so, hey, was geht ab? Mm. Und dann haben sie halt gecheckt, wer ich bin und die waren voll nett und dann... Nur am Sudan. And I love that. Wer nicht? I love that. Aber es sind die two most iconic Mitarbeitende, die ich bis jetzt kennengelernt habe von der Hour. So please, if they're watching or listening, give them a promotion. Give them everything. Highest praise. Best girls. Wurscht. Jetzt geht's weiter. Wir steigen in den Flieger ein. Wir fliegen Economy. Also es war sehr angenehm. Ich kann mich absolut nicht beschweren.
1: Okay.
2: Man kann auch gut schlafen. Also ich habe geschlafen zumindest.
1: Okay.
2: Aber ich bin eingeschlafen, da stand 9 hours remaining. Ich dachte mir, ja gut, let me just take a nap. I wake up and I was like, are we here yet? Und dann schaue ich auf die Uhr, 7 hours. And I was like, scheiße, I can't sleep anymore.
1: Horror.
2: Aber Service was good, die waren alle voll nett. Und dann wurde ich zurechtgewiesen von irgendeiner Flight Attendant, weil ich aufs Klo gehen wollte, was halt am nächsten an meinem Sitz war.
1: In der Business Class.
2: Und sie gesagt, sorry, sie dürfen da nicht aufs Klo gehen. I was like,
1: you do not pass.
2: Sie so, okay, peasant, you stay there where you're sat. Und ich dachte mir so, okay, aber es sind alle anderen aus dem Bereich nach vorne gegangen, aber es wurde niemand zurechtgewiesen. Just me. And I was like... Whatever. Aber der eine Kollege, der war voll nett. Wir haben uns einen Drink bestellt.
1: Geil.
2: Und dann
1: habt ihr Pizza gekriegt, so mitten in der Nacht?
2: Nein.
1: Ah.
2: wir haben uns einen Drink bestellt und dann die, meine Managerin Lilly, die Kerl.
1: Leo!
2: No! Sie war dann so, Johansi, warum so früh? Und dann der Flugbegleiter so, ach, unser Flieger, also unser Flug geht noch 11 Stunden, ne? Also ein Drink geht sich schon aus.
1: Ja, na sicher.
2: Na, und dann haben wir uns eine kübelt. Wurscht.
1: Aber das ist nett.
2: Just water, juice,
1: cheers.
2: Cola Zero, ja, all the drinks that ja, you can imagine. Ja, und dann sind wir halt Premium Economy nach LA geflogen. Und it was cute, I really loved it.
1: Okay.
2: Aber die eine neben mir, boah, ey, die hat die ganze Zeit die, die Blende unten gehabt.
1: Mhm.
2: Und wir sind halt die ganze Zeit nur im Tageslicht geflogen. Und dann sagt der Pilot, ja, wenn Sie jetzt rechts aus dem Fenster schauen, wir sind rechts gesessen,
1: mhm,
2: sehen Sie Las Vegas, wir sind gerade über Grand Canyon geflogen, mhm, und Salt Lake City.
1: Oh, ist versammt.
2: Ja, der hat geschlafen und wenn ich das aufreiße, ist sie dann hellwach und regt sich auf.
1: Ja.
2: Yeah. And I was like, I would have loved to see this.
1: Yes, I would have wished it for you.
2: Naja, das nächste Mal.
1: Okay.
2: Aber zurück sind wir dann in der Business geflogen.
1: Oh, Gott.
2: Nein, wir haben so ein Upgrade-Bid gemacht.
1: Can I just say?
2: Ja.
1: Schau. Mhm. Ich finde. Was finde ich denn? Ich finde, man muss jetzt nicht zwingend. André, hör jetzt hier nicht zu. Man muss nicht zwingend nach Berlin in der Business Class fliegen. Aber Langstrecke finde ich, for business reasons, so, to be well rested and able to do business right away.
2: Ja.
1: I think it would be very lovely and nice to be booked in business class.
2: Ja, aber weißt du...
1: Ich schlafe auch im Zelt, das habe ich auch schon gesagt.
2: Ja, aber fliegst trotzdem in der First Class.
1: Naja, es stört ja nicht.
2: Na, eh nicht.
1: Nein, aber ich wünsche mir das halt für dich, weil es ist schon anstrengend, finde ich. Also ich finde, ja, wenn du jetzt nach Thailand fliegst und 3 Wochen Urlaub machst,
2: dann ist es wurscht.
1: Ist wurscht, ja, dann huckst du eine in die Economy, schlafst oder whatever. Aber wenn du dann dort ankommst und mit Jetlag etc. und dann hackeln musst und wenn man eben vor der Kamera arbeitet, ist halt schon gut, wenn man relativ wach ist und nicht so schaut.
2: Eben, habe ich mir dann auch gedacht, weil... Wir haben uns dann ein Leihauto geholt und sind dann noch mit dem Auto rumgefahren. Also ich bin mit dem Auto gefahren.
1: Nach dem?
2: Aha, nach dem langen Flug. Und ich war dann schon so fertig und dann sind wir halt endlich angekommen. Dann hat es Dinner gegeben und dann wollte ich halt schlafen, aber wegen Jetlag konnte ich nicht.
1: Ja, yeah, forget it. Und dann direkt zum Mietwagen. Das war kein Problem. War gleich.
2: Nein, Mietwagen ging super. Wir mussten mit so einem Free Shuttle Bus dorthin gebracht werden.
1: Mhm. Das ist gut.
2: Ganz easy.
1: In Griechenland,
2: na,
1: du
2: ankommst,
1: suchst du mal 3/4 Stunde, wo du überhaupt dein Auto kriegst.
2: Du kannst im Hotel ein Auto kriegen, ja, oftmals, und dann musst du noch oben spazieren.
1: Oh. Jetzt haben wir den Faden verloren. So, jetzt sind wir da in Malibu und da sind wir herumgefahren. Am ersten Tag, Moment, ihr seid angekommen und ab wann?
2: Wir haben gleich am Tag drauf, als wir angekommen sind, waren wir im Fotostudio und haben Profesh-Fotos gemacht.
1: Profesh.
2: New Fresh Photos. Richtig geil.
1: Geil.
2: Ich zeig sie dir später.
1: Ja. Wer hat das Styling gemacht?
2: Styling war...
1: Also von dort.
2: Von
1: jemand.
2: Dort, genau, genau. Also sie arbeitet auch viel mit den 2 VideografInnen zusammen.
1: Okay.
2: I love the look. Sie hat so eine richtig geile Jeans mitgebracht, wo so ein riesen Loch da hatte und alles Mögliche. Und so eine orangene Lederjacke.
1: Hast du es mitnehmen dürfen?
2: Nein, leider nicht. Das war von einem Atelier.
1: Okay.
2: Und das musste man zurückgeben.
1: Okay.
2: Und ein anderes Outfit war auch voll geil. Und dann... Danach hatten wir dann quasi wie frei, den Nachmittag frei. Da waren wir im Erewhon, das ist so ein Supermarkt.
1: Of course. Was hast du für einen Shake gekauft?
2: Den Hailey Bieber. But was it worth the hype?
1: Of course not.
2: Was it worth?
1: Did you do a story? Hast du es?
2: Nee, ich habe ein Video gemacht, habe ich vergessen zu posten. Aber I was underwhelmed. It tastes like a banana strawberry shake, was man zu Hause machen kann.
1: Überraschung.
2: Aber ich dachte mir so, ich wollte es einfach nur probieren, weil ich mal dort war.
1: Was kostet der? $20?
2: Ja, es habe nicht ich gezahlt. Deswegen, it was fine.
1: Ah, das war am Rider.
2: Produktionskosten. Ja. Ich habe es geliebt, dort Auto zu fahren.
1: Mhm.
2: Die Straßen waren so groß.
1: Mhm.
2: Die Leute sind auch voll nett, die lächeln einen an.
1: Mhm.
2: Man kann bei Rot rechts abbiegen.
1: Ja, kann man, das geht sonst nicht.
2: Na, da darfst du es nicht machen.
1: Das ist so lange her, mein Führerschein. Okay. Und das war der erste Tag. Und dann dann hast du aber nur ein Video gedreht,
2: genau,
1: oder?
2: Genau, am Tag drauf waren wir dann in der Wüste und haben ein Video gedreht.
1: In the Desert?
2: In the Desert. Schaut richtig geil aus. Ich weiß nicht, ob ich das sagen darf, aber das Lied kommt halt im April raus. Mhm. Also ganz bald. Mhm. Und so, ich werde
1: den nächsten... Habt ihr es in der Früh gedreht?
2: Also in Terms of Light.
1: Fantastisch, oh mein Gott.
2: Sunset, richtig episch. Schön. Und ich werde in den nächsten Tagen eine Story posten mit einem Emoji und dann kann man sich low-key erraten, was der Songtitel ist.
1: Okay.
2: Dir sage ich es und zeige ich es sowieso.
1: Ja.
2: Aber for the people out there, I'm just gonna drop hands.
1: Ja, drop them.
2: I'm just gonna drop hands.
1: Geil. Yeah. Und wo in der Wüste war das? Wie lange seid ihr dahin gefahren?
2: Wir sind 2 Stunden, glaube ich, hingefahren.
1: Das ist ja das Nächste. In das L.A. Crazy. Du fährst überall einfach mal mindestens eine Stunde irgendwo hin.
2: Ja,
1: selbst wenn du einfach nur jetzt auf einen Café gehst, oder? Das ist echt so gefühlt alles extrem weit weg.
2: Literally, wir sind auch immer die ganze Zeit eine halbe Stunde überall rumgefahren, nur um einen Kaffee oder einen Salat zu holen. Aber ja, wir haben dann in der Wüste gedreht. Das war so schön, so geil. Und das war auch so windig dort, also richtig passend zum Ambiente.
1: Da war auch Styling und Co. alles dabei. Hast du so einen Trailer gehabt?
2: Nee. Wir haben es einfach nur so in the back of the car gemacht.
1: Ah, okay.
2: Genau.
1: Nice.
2: Und dann am Tag drauf haben wir ein anderes Video gedreht.
1: Making the most of the
2: Making
1: time.
2: Making the most of the time.
1: Nice.
2: Und das war richtig geil. Auch so sonnenuntergangmäßig, aber noch dünkler schon so. Mhm. Wo nur noch so die letzten Glows der Sonne da waren. So literally geil. Like red sky.
1: Da wo die Skorpione rausgekommen.
2: Nein, thank God. Aber es war irgend so ein...
1: Kommen nicht in der Nacht die Viecher raus?
2: Aber dort war halt nur so ein... Nicht ein Wolf, aber auch keine Hyäne. So Dog-Wolf-Breed, was dann so rumgehupft ist. Und ich dachte mir so... Angst.
1: Ja.
2: Angst.
1: Can they please?
2: Und da war auch so ein Hirschkäfer dort.
1: Ah ja.
2: Aber der hat nichts gemacht. Der ist einfach nur so an mir vorbeigelatscht.
1: Süß.
2: Das war voll süß, aber.
1: Habt ihr ihn abgefilmt? Na, braucht man nicht fürs Video.
2: Nee, fürs Video braucht man es nicht. Ach, sorry, zu dem Song. Der kommt im April raus. Der andere Song kommt dann im Mai raus.
1: Thank God you cleared that up.
2: I cleared it up, so the desert shot was not for the next song, it's for the one in May.
1: Thank
2: God. And the red sky is for...
1: The next one.
2: The April one. Song. Und dazu kommt dann ein Emoji.
1: Okay. Und die Leute, die habt ihr vorher schon kennt, die habt ihr kontaktiert, die haben euch kontaktiert.
2: Wir kannten sie schon vorher, sie haben die 2 Visualizer für Haunting Me und Shapeshifter gedreht.
1: Mhm. Ah, geil.
2: Und genau, wir wollten unbedingt wieder mit denen zusammenarbeiten und die meinten so, ja, komm nach LA, hier kann man auch gut Musik schreiben.
1: Hast du das auch noch gemacht?
2: Das haben wir auch noch gemacht.
1: Songwriting Camps.
2: Mhm. Wir hatten 2 geplant, aber wir haben nur eines gemacht dann tatsächlich.
1: Okay, was haben die für Resümee? Weil meistens sind die Leute dann so, ja, I have credits on a song.
2: Also die Toplinerin, die Alma Goodman, love her.
1: Mhm. Was ist eine Toplinerin?
2: Also Toplinerin ist halt quasi, oder ein Topliner ist halt eine Person, die halt im Studio auch mitsitzt und die Melodien also quasi auch einsingt oder halt quasi so in den Raum singt oder die auf die Melodien kommen und auch die Texte schreiben.
1: Also Topline ist quasi dann das, was überbleibt. Like
2: genau,
1: the song also, we know.
2: Genau. Also quasi Produzent macht halt die Beats und die Akkorde und Toplinerin macht halt den Rest, also Melodie und Text. Mhm. Aber weil ich auch mit denen viel zusammenarbeite, mit den Topliners, ist es dann irgendwie wie so aufgeteilt, so 50-50. Mhm. Und wir arbeiten auch mit einer Produktion und sagen, hey, kannst du da vielleicht Drums einbauen oder da Streicher mit der Melodie? Sie hat zum Beispiel für Alessa und Katy Perry mitgeschrieben, dieses When I'm gone, I'm never really gone, you think I'm moving on, yeah, think I'm moving on. So ein Dance-Song. So that's in her accolades. Crazy, Leute. Die waren voll nett, es war voll schön, mit denen zu arbeiten.
0: Es ist auch dann, glaube ich, am Ende des Tages echt ein Small Town und die guten Leute haben alle irgendwie schon mal miteinander...
2: Ja, exactly, weil wir hatten Mutuals auf Instagram. Ich habe gefragt, ja, wie heißt du auf Instagram? Dann habe ich nachgesehen, ich so, hä? Mhm. Ihr kennt euch? Die so, oh mein Gott, du kennst den? Woher?
0: Oh, nice.
2: Also, die Bubble ist dort auch ziemlich klein, aber noch recht groß im Vergleich zu hier.
0: Klar, aber ich glaube, dann eben, wenn man sich im Business mal so ein bisschen einen Namen gemacht hat. Oder dann wird man halt auch mehr empfohlen.
2: Ja,
0: und
2: ja, natürlich. Und dann lernt man die Leute auch kennen.
0: Plattenfirma hat dich am Schirm und...
2: Genau.
0: Okay.
2: Und also ich habe auf jeden Fall vor, wieder hinzufahren. Maybe to make other videos again. Mhm. Aber auf jeden Fall für Songwriting, weil ich fand es einfach so geil dort.
0: Wo habt ihr denn geschrieben? Bei denen im Studio?
2: Mhm, genau. Der eine im Studio war in East LA.
0: Okay.
2: Es war richtig schön dort. So gentrified.
0: Aha.
2: Ist wie der 15. Bezirk.
0: Okay.
2: Ja. War voll süß. I loved it there.
0: Nice.
2: Ja.
0: Ja, it's like, du, ich war das ganze Wochenende unterwegs mit meinen Freundinnen.
2: Ich bin immer ich wollte dich fragen, was hast du die ganze Zeit?
0: Ich bin immer noch nicht ganz auf der Hände. Na, warte. Dann will ich wissen, wie geht's denn so Songwriting-Settings? Was ist so dein Input in dem?
2: Sorry, ich habe mich verschluckt. I'm back.
0: And she's back.
2: Ja, die Frage, sorry.
0: Was ist wie in so Songwriting-Sessions? Mhm. Also ich gehe mal davon aus, dass du eine Person bist, du klickst eh gleich mit allen irgendwie und kannst dich gut einfügen und hello, it's me und bla bla bla bla. Und dein Input ist dann im Songwriting, schreibst du auch die Texte, die Melodien, wie läuft das ab bei dir?
2: Es ist ein Mischmasch aus allem. Also jeder von uns schmeißt dann einfach so Ideen in den Raum. Mhm. Also zuerst machen wir das immer so, wir hören uns Referenzen an, so quasi Inspiration, in welche Richtung es gehen sollte oder was wir gerne so haben wollen würden. Die hören wir uns an und dann spielt der Produzent irgendwelche Akkorde, die wir schön finden und sagen wir, geil, wir nehmen das, ist gekauft und dann basteln wir da rum. Mhm. Und dann lassen wir das halt auf Dauerschleife laufen und dann erzähle ich halt, worüber ich schreiben möchte. Mhm. Und dann hat die Topleiterin oder der Topleiter zumindest eine Ahnung, worüber ich dann sprechen möchte oder welche Message ich übermitteln möchte. Und dann schreiben wir zusammen dran und dann kommen wir einfach immer so randomly auf Ideen und sagen, oh, das ist eine geile Melodie für ein Refrain, for the chorus, or maybe we can use this for the Pre-Chorus oder Bridge später. Mhm. Und jeder schmeißt immer Ideen in den Raum und dann cherry-picken wir die schönsten Melodien.
0: Und die Themen sind gerade welche? Merkst du irgendwie so einen roten Faden über die Dinge, die du gerade...
2: Ja, schon eigentlich. Also bei Shapeshifter habe ich über eine Entwicklung gesprochen, halt so eine Gestaltenverwandlung. Quasi ist so viel passiert und es hat sich jetzt in eine neue Welt quasi umgeändert. Mhm. Und da will ich, und jetzt bei den nächsten Songs erzähle ich halt quasi drüber, wie es mir dann in der Zeit gegangen ist. Genau.
0: Also du meinst mit, wie sie dein Leben
2: verändert hat, genau.
0: Literally verändert hat.
2: Genau.
0: Mit all den Ups und Downs, die heute damit dann
2: genau,
0: sind.
2: Genau.
0: Oder?
2: Genau.
0: Ist auch spannend, was das mit deinem Umfeld macht, wenn so eine
2: Fall.
0: Große Veränderung stattfindet.
2: Ja, auf
0: und
2: jeden
0: auch, was
2: Fall.
0: Das mit so verschiedenen Menschen tut, die schon auch damit zu tun haben oder vielleicht gar nicht so wirklich.
2: Mhm.
0: Gell? Spannend eigentlich.
2: Schon was crazy. Dann, ich finde es aber irgendwie noch geil. So
0: ja, natürlich. Ich meine, being alive, I guess.
2: Wie ist es bei dir eigentlich, wenn du im Studio bist? Kommen die Ideen auch immer spontan oder hast du schon eine Idee vorher oder?
0: Also ich habe da eine ziemliche Entwicklung hingelegt. Ich bin auch, nachdem ich gewonnen habe, auch so ein bisschen wie du so auf Songwriting-Camp geschickt worden. Ich war dann viel in England und so. Und war eigentlich da immer sehr passiv, weil ich mir gedacht habe, I don't know how to do it. Ich weiß jetzt auch nicht, wie man Texte schreibt. Und habe eigentlich mehr oder weniger gewartet, bis wer eine Idee hat. Und ich so, ja, voll. Bisschen... nicht wirklich wissend, was ich eigentlich mache oder was ich sagen will. Mhm. Und das hat sich über die Jahre auf jeden Fall geändert. Und jetzt, also ich meine, bei Frau Thomas Herr Martin zum Beispiel, der Martin ist da so, wenn wir uns für Songwritings Termine ausmachen, Also wir haben erstens eine Liste von Themen und er ist halt auch Lehrerin und relativ streng und fordert dann halt auch ein, dass man vorbereitet kommt, was ich super finde, weil das einfach den Prozess beschleunigt. Und für meine eigenen Sachen finde ich auch einfach immer mehr und mehr meine Stimme und das, was ich, wie ich es auch sagen will und wie ich singen will. Und ich glaube, ich habe viel Zeit meiner Karriere damit verbracht, vor allem musikalisch, mir zu denken, ich bin einfach nicht so cool wie die anderen.
2: Ach Quatsch.
0: Na, weil, weißt du, weil ich glaube, ich wollte halt immer minimalistischer Elektropop-Artist sein. Mhm. Und es ist ein bisschen ein Unterschied von dem, was du gerne hörst und was aber dann, was dann aus dir natürlich entsteht, auch rauskommt.
2: Ja, ja.
0: Und ich glaube, gegen das habe ich mich immer ein bisschen gewehrt. Und es ist eigentlich erst recently, wo man denkt, there is a huge power in like being oder wanting to be Shirley Bassey. Mhm. Oder weißt du, was ich meine? Oder the drama of,
2: ja, ja,
0: und,
2: klar.
0: Und ich habe immer so ein bisschen verbunden, dass Drama halt nicht cool ist.
2: Mhm.
0: Und jetzt bin ich endlich an einem Punkt, wo ich mir denke, yeah, I don't give a fuck, I just need it.
2: I love that.
0: I'm a very dramatic person.
2: I love that. Das ist aber geil.
0: Also eigentlich bin ich keine dramatische Person, aber I'm a dramatic artist.
2: I love that.
0: Ja. Yeah. Und genau. Also so hat sich das entwickelt. Also von eigentlich einem, boah, das ist mir alles zu mühsam und ich warte noch, bis der Tag vergeht und macht den Song fertig und ich singe ihn ein, weißt du, so ein bisschen das
2: von jetzt,
0: wenn man denkt, okay, I have a vision.
2: Full on. Ja, klar.
0: So, und jetzt waren die Oscars. Hast du da noch was mitgenommen?
2: Also, wir sind am Sonntag dann halt geflogen, da wo die Oscars waren. Ich bin in der Lounge gesessen mit der Kerm, habe mir dann einen Cocktail bestellt. Und
0: was für ein Cocktail in der Lounge?
2: Ich habe mir einen Margarita bestellt.
0: Was ein guter Margarita.
2: I love me a good Margarita.
0: Oh, I love Margarita.
2: Aber dann so, do you want salt or tahine? Und ich so, tahine please,
0: what?
2: Spicy Marg.
0: Like in the lounge?
2: Yes, in the lounge. Es gab einen Mixer.
0: Geil, okay.
2: So, wenn nicht sogar die coolste Lounge, die ich bis jetzt gesehen habe.
0: Never trust the fart.
2: Nein, das ist mein Handy. Aber imagine, man furzt einfach so. Oscars.
0: Mhm.
2: Best Actor, Michael B. Jordan.
0: Mhm.
2: Obsessed.
0: Die Timothy Maus, da hat es geschaut. Da hat er nichts gedacht.
2: Stimmt. Die Leute haben Timothy dort auch noch so richtig gebasht.
0: Dieses Opera-Ballet-Statement, ist das so, wieso hat das so einen Wind? Ich meine, auf der einen Seite, finde ich, hat es ja eigentlich genau das Gegenteil gemacht von dem, was der Timothy aussagen wollte, oder? Also ich glaube, so viel Global Publicity hat wahrscheinlich Opera and Ballet in itself, glaube ich, schon lange nicht mehr gekriegt oder so viel Aufmerksamkeit. Aber auf der anderen Seite ist es...
2: Also ich glaube, es wurde halt einfach nur richtig falsch ausgedrückt, was er damit sagen wollte.
0: Ja, was wollte er damit sagen?
2: Ich glaube, also wie ich das so verstanden habe, ich fand das schon ein bisschen zu frech.
0: Ja.
2: Weil ich denke mir so, Schatz, deshalb muss man die am Leben halten, quasi so in dem Sinne.
0: Ja,
2: like,
0: ja.
2: Weil der hat gesagt so, I don't want to be working in opera or ballet just to keep that thing alive, because nobody cares about it anymore.
0: People
2: people do care about it.
0: Well, of course, it's one of the most beautiful things you can witness.
2: Exactly. Und eben, man soll diese Kulturstädte auch noch unterstützen und fördern, weil es gibt so viele Budget-Cuts überall.
0: Ja, voll.
2: Die Met Opera hat auch so viele Budget-Cuts und Leute kündigen, also sie haben Leute kündigen müssen, weil sie einfach kein Budget mehr hatten. Und ich finde, man sollte eben diese Kulturstädte unterstützen. Und ich glaube, mit seiner Aussage war das dann halt eben ein so, Schatz, du bist schon ziemlich privilegiert und Schauspiel at the end of the day ist genauso wie Theater, genauso wie in Opera muss man ja auch schauspielen, Ballet muss man ja auch irgendwie schauspielen,
0: natürlich, also
2: irgendwas verkörpern.
0: Ja.
2: Und deswegen ist es dann halt nicht richtig angekommen, vor allem wenn man auch aus der Kulturbranche kommt.
0: Na, ich habe dann nur irgendwie so Videos gesehen, ich meine, das war ja echt flooded, oder? Wo dann auch gesagt wurde, naja, du kommst ja auch from a theater school. Also you should know better.
2: Eben, und seine Familie angeblich, seine Mama und Schwester und Großmutter haben Ballett getanzt.
0: Aber wollte einfach nur lustig sein, glaubst du? Und das ist voll.
2: Ich weiß es ehrlich gesagt nicht. Vielleicht wurde es auch falsch verstanden, vielleicht hat er sich falsch ausgedrückt oder vielleicht hat er es wirklich so gemeint. Aber ich fand das halt schon ein bisschen painful to hear, dass, also wenn jemand sagt, no one cares about it anymore, weil es gibt genug Leute da draußen,
0: die Hast du das Gefühl, dass es jemals aussterben wird?
2: Ich hatte früher die Angst, dass es aussterben wird, weil halt eben viele junge Menschen sich das nicht leisten können, in die Oper zu gehen. Aber dann haben sie billige Angebote eben rausgebracht, so U27 an der Staatsoper oder U30 an der Volksoper oder im Burgtheater, dass das eben junge Menschen leisten können. Und ich glaube, das sollten sie noch weiter ausbauen, damit noch mehr junge Menschen in die Oper gehen können. Weil mittlerweile sehe ich viele junge Menschen in der Oper oder im Theater. Und ich gehe regelmäßig in die Oper und ins Theater. Und man merkt, dass da jetzt wieder eine Kehrtwende ist. Aber eine Zeit lang habe ich wirklich Angst gehabt, dass es nicht ausstirbt.
0: Ja.
2: Aber weil man es sich einfach nicht leisten konnte, ist man dann halt einfach nicht hingegangen.
0: Voll.
2: Und jetzt mit den Angeboten finde ich es gut, weil da kommen mehr junge Menschen. Und das ist auch wichtig, Kultur zu konsumieren.
0: Ich hatte es gerade im Kopf zu sagen, it's the highest art form in Music und Acting. Und dann will man natürlich aber jetzt auch nicht, also weißt du, über die Einteilung zwischen E-Musik und U-Musik, das ist ja auch irgendwie... Everything needs time and talent and a vision und da.
2: Ja, klar.
0: Natürlich, wenn man Opera singt, ist es sicher eine andere Ausbildung im Vergleich zu Pop.
2: Mhm.
0: Aber wenn man dann auch Ariana Grande hört, denkt man sich immer, das kommt auch nicht von irgendwo, dass man so singen kann.
2: Sie hat auch eine Musical-Ausbildung.
0: Ja. Aber ich finde halt, Opera ist halt, es ist schon, also was ich weine auch im Theater.
2: Ja.
0: Wenn man denkt, das berührt mich so und selbst wenn es in einer Sprache ist, die ich nicht verstehe, but you just get it.
2: Du spürst halt einfach die Emotion.
0: You just get it. Und dann vor allem, wenn dann so ein Pianissimo in einem Duett und dann...
2: Wow, und noch so ein richtig hoher Ton im Pianissimo ausgehalten.
0: Und
2: Traum.
0: Oder im Ballett, wenn das Orchester so ganz leise spielt und sie tanzen und du hörst einfach nichts, es ist schwerelos.
2: Das ist geil.
0: Wie die tanzen, das ist, I mean...
2: Beautiful.
0: Beautiful.
2: Beautiful.
0: Beautiful.
2: Richtig, richtig schön.
0: Ja. Yeah.
2: Aber der Arme wurde so sehr ausgepeitscht, like... Das hat mir dann schon irgendwie auch leid getan, dass der so...
0: Ja, die haben das halt auch alle ausgenutzt. Es ist ja auch dann Klicks und es ist das
2: klar,
0: Thema.
2: Aber es war auch richtig brutal. Also jetzt können sie langsam aufhören. I think it's...
0: Was auch brutal war, war seine Frisur. Die habe ich nicht gespürt.
2: Er hat ausgesehen wie ein kleiner Bub. Genauso wie Harry Styles. Sie haben beide so eine Bub-Frisur. Wie als wenn sie gerade aus dem Schulausflug aus dem Zoo gekommen. Mama, wo ist meine Milch? Mama!
0: Also ich finde, der Timothy Chalamet, ich weiß nicht, kennst du den Lukas Clement? Der hat viele Songs von mir produziert, ist Schlagzeuger bei meinem Projekt und auch bei Frau Thomas und Martin, der schaut aus wie... Also der Timothy Chalamet schaut aus wie der Lukas.
2: Geil.
0: Ja. Wurscht. Kann man dann googeln, Lukas Clement, da wird es schön schauen.
2: Well.
0: Well.
2: Well. Ah ja. Wir sind dann fortgegangen in WeHo, West Hollywood.
0: Geil! Wo ist es hin? The Abbey.
2: No.
0: Aber in der Gay Bar.
2: Es war einfach die ganze Straße.
0: Ja, WeHo.
2: Wir sind einfach Barhopping.
0: Ja, ja.
2: Wir waren Barhopping.
0: Okay.
2: Und ich dachte mir so, oh Gott.
0: Hamburger Mary's.
2: $20 für einen Cocktail, aber es war so ein halber Liter. Da dachte ich mir, ja gut, also für $20 ist es ja gar nichts.
0: Eh, aber was ist dann drin?
2: Alles.
0: Aber ist es like...
2: Wir haben eine Skinny Bitch bestellt.
0: Mhm.
2: Das war $11.
0: Und es hat noch Benzin geschmeckt wahrscheinlich.
2: Nee, $11. Und er hat dann das eingeschenkt und hat einfach nicht aufgehört.
0: Und du musst Stopp sagen.
2: Habe ich nicht gewusst.
0: Wie in Spanien. Das ist auch,
2: ich
0: wusste das auch nicht. Alter, du bist bloß.
2: Es war 3:4. Also 3/4 war Alkohol und 1/4 war Sodawasser und eine süße Zitrone noch reingeschmissen.
0: Das siehst du nämlich.
2: Ja, und ich habe dann einen Schluck getrunken. Ich dachte mir, wow. Ich glaube, das wird mich jetzt weghauen.
0: Okay, aber wenn es dann jetzt nicht mehr kostet, wenn der Preis gleich...
2: Vor allem für $11, das sind...
0: Das ist insane.
2: Was? 89?
0: Okay, aber wie ist es dann am nächsten Tag gegangen?
2: Super. Mir ging es super. Blendend.
0: Mir geht's immer noch super.
2: Super. So, immer so ein Drunk Face machen.
0: Mir geht's immer noch urgut. Habt ihr eine Drag-Show gesehen? Habt ihr eine Drag-Show gesehen?
2: Nein, haben wir nicht, weil es hat geheißen, es gibt einige Drag-Brunches auf der Straße.
0: Ja.
2: Mehrere.
0: Aber die sind halt
2: Brunch-Time. Aber wir haben es dann halt nicht geschafft.
0: Ja.
2: Wir sind dann am Tag, wo wir weggeflogen sind, mit dem Auto. Oh mein Gott, wir waren in den Hills oben. Weil wir dachten uns so, komm, letzte Nacht, let's just look at that stuff.
0: Ja.
2: Wir sind dann durch Holmby Hills gefahren, wo die ganzen richtig teuren Häuser sind. Ich glaube, wenn nicht sogar, ist das die teuerste Gegend in den Hills.
0: Ja.
2: Oder in ganz L.A. sogar. Die erste Straße, wenn man von Sunset Boulevard rechts abbiegt, die raufgeht, ist das Haus, ist eines der Häuser von Kylie Jenner.
0: Weißt du, was ich denn nicht verstehe? Ich habe geglaubt, die wohnen in gated communities.
2: Das schon.
0: Aber how? Wie kannst du dann so nah an das Haus rankommen?
2: Also in den Hills an sich, in den Hollywood Hills oder in den Holmby Hills oder in so Beverly Hills und alles mögliche, das sind keine gated communities. Man kann einfach so durchfahren. Also
0: only Calabasas.
2: Calabasas, aber da, wo sie eigentlich wohnt, ist in den Hidden Hills. Das ist nochmal hinter Calabasas. Das ist eine gated community.
0: Okay.
2: Da kommt man nur mit Voranmeldung rein und da muss man seinen Ausweis hinterlegen.
0: Okay.
2: Alles Mögliche.
0: Genau, weil die Kylie wohnt wahrscheinlich da, wenn es bei den Oscars war. Dann geht's schnell heim um.
2: Genau. Genau. Oder sie wohnt halt dort im Sommer, weil sie hat dort einen riesen Pool. Das hat sie mal in einer Story gesagt.
0: Wahrscheinlich hat sie einen riesen Pool, ja.
2: Natürlich hat sie
0: Calabasas.
2: Nicht dort auch, aber...
0: Ist das in Beverly Hills dieses offene, das ausschaut wie so ein griechischer Tempel? Wo der Pool in der
2: ja,
0: Mitte ist?
2: Ja, in der Mitte ist und dann hinten ist dann noch so ein Beach, ist auch noch so ein Poolhaus.
0: Mhm.
2: Und dann hat sie noch so eine riesen fette Leinwand, die man so runterziehen kann draußen.
0: Okay.
2: Dort sind wir vorbeigefahren. Und da waren so... In jeder Ecke vom Haus so 7 Security-Cameras. Wahrscheinlich war hinter dem Tor auch noch 1-2 Bodyguards.
0: Mhm.
2: Es war halt nicht dort, aber das Licht war an. Maybe her assistant was there.
0: Ja, irgendwer has to take care of the house,
2: sein.
0: I guess.
2: Of course, someone has to. Und dann sind wir nochmal weiter raufgefahren und dann sind wir an so schönen Häusern vorbeigefahren. I was like, I wanna live here.
0: Mhm.
2: Die hatten so richtig geile Aussichten. Und weißt du, wer noch eine geile Aussicht hatte?
0: Mhm.
2: Bill Kaulitz. Wir sind nicht an seinem Haus vorbeigefahren, weil Sackgasse und Privacy, man will ja niemanden stören.
0: Mhm.
2: Und wir sind einfach nur so durch den Hills gefahren. Wir wollten auf so eine Aussicht fahren,
0: mhm,
2: wo man von oben runterschauen kann. Und da musste man halt vorbeifahren. Und dann dachte ich mir, ja gut, geil, okay, dann fahren wir halt nur vorbei. Aber es war so hinten eine Sackgasse, wir fahren da nicht rein.
0: Ja.
2: Leave the privacy, wir fahren weiter.
0: Ah, und ich habe aber gewusst, dass die Sackgasse
2: genau,
0: ist.
2: Genau, dass das die Sackgasse ist. Und die Aussicht dann von der Plattform, wo wir dann waren, war so schön. Es war so traumhaft. So die City Lights, aber der Himmel ist noch so richtig dunkelrot vom Sonnenuntergang. Wow. Well.
0: Wow.
2: Well.
0: Es ist schon ein bisschen the city of you can be anything you want.
2: Literally.
0: Und da
2: fühlt man sich so frei,
0: mhm,
2: irgendwie.
0: Ja.
2: Ich meine, abgesehen von, was dort alles gerade passiert, das ist wirklich alles horrible und alles mögliche Horror, was dort abgeht.
0: Aber L.A. ist ja noch so ein bisschen, oder war sie eh immer ein bisschen
2: also
0: so die Insel der Seligen.
2: Kalifornien ist sehr democratic,
0: oder?
2: Und L.A. ist sowieso sehr democratic, also sehr left, sehr open.
0: Oh.
2: Und deren Bürgermeisterin...
0: Ja, wie halt alle große Städte.
2: Ja, eh. Und deren Bürgermeisterin ist auch... Democrat, also man hat, also ich habe mich sehr wohl gefühlt in L.A.
0: Ja.
2: Vor allem auch die Kulturbranche ist dort so fett, es gibt so viele Möglichkeiten.
0: Ja, es ist, es hat so eine ganz eigene Dynamik und alle sind halt gefühlt irgendwie im Showbusiness.
2: Ja.
0: Or at least everybody can relate.
2: Mhm.
0: Ich glaube, dieses Ding von der tellerwaschenden Person zum Movie-Star.
2: Und das ist literally deren Motto auch irgendwie
0: das
2: von den USA.
0: Das ist deren Motto und du arbeitest dich halt noch
2: From oben. Rags to riches. That's what they say.
0: That's what they say and that's what they do also.
2: Ja, natürlich.
0: Und dann hast du, wart's hier so in Diners oder so auch, da hängen ja immer die, wer da nicht alle einmal...
2: Und wir haben noch Salat geholt. The best salad I've ever had in my life. The place is called Sweet Greens. Dort holen die Kardashians auch ihre Salate immer her.
0: Ja, ich glaube, da haben wir
2: das war richtig geil. Ich habe The Honeycomb Steak Salad geholt.
0: Das ist eh quasi so eine Salatbar. Du sagst nämlich das und das.
2: Genau,
0: und das.
2: Genau. Oder es gibt auch schon so Classics, die sie schon länger machen, die gut funktionieren.
0: Mhm.
2: Es war einfach Heaven.
0: Ja. Yeah. Ist ein guter Salat.
2: richtig lecker, ist schon fresh. Mhm. Richtig mhm. angenehm. Also vor allem am heißen Tag, was so befreiend.
0: Und das ist halt auch so LA, oder? Alle sind Salad. Very conscious about like nutrition.
2: And their look and everything.
0: Their look and star signs.
2: Definitely.
0: Everything. Okay, und dann wart's einkaufen. Was hast du gekauft? Was hast du mitgebracht?
2: Eigentlich nichts, weil ich dachte, es wird alles halt hin im Koffer.
0: Nicht einmal Briefkarten.
2: Nee, leider nicht. Ich hab's auch nicht geschafft.
0: Briefkarten. Das ist so denn?
2: A Briefkarten. Aber das nächste Mal bringe ich auf jeden Fall was mit.
0: I cannot wait.
2: Da komme ich dann mit Fillers zurück. Nein, Spaß. Nee, ich habe Spiele gekauft von, kennst du dieses Cards Against Humanity? Mm-mm. Das ist so ein, keine Ahnung, du kriegst halt eine Karte und dann hat eine andere Person auch nochmal eine Karte und dann muss man sie halt irgendwie, also einen Satz beenden mit einer anderen Karte. Zum Beispiel, meiner Cousine geht's nicht gut, Punkt, Punkt, Punkt.
0: Okay.
2: Hat irgendwer eine Karte und da steht halt drauf so, weil sie schwanger ist oder irgend sowas. Aber sie hatten sowas mit so Slide in my DMs.
0: Okay.
2: So richtig spicy Sachen.
0: And that's fun. Geil.
2: Aber $6.
0: Siehst du, dass du so eine Spielmaus bist?
2: Ja, ich liebe Spiele, aber es will niemand Brettspiele spielen. No one likes to play Brettspiele, Kartenspiel, gar nichts.
0: Aber Brettspiel hast du jetzt nicht mit in deiner Tasche, oder?
2: Nein, ich habe nur...
0: Was hast du mit? Also, Uno?
2: Ich habe Uno-Karten mit.
0: Ja gut, das geht immer.
2: Uno kann jeder spielen, geht auch schnell. Brettspiele verstehe ich manchmal, dauert es halt zu lang. Aber girl, come on. Einmal kann man doch Brettspiele spielen.
0: Boah, ich finde, mir
2: Mensch,
0: ist das
2: ärgere dich nicht.
0: Was?
2: I love Mensch,
0: Mensch, ärgere dich nicht ist das Spiel der Hölle.
2: I love it. It's
0: ich
2: so
0: hasse
2: fun.
0: Nichts mehr. Da würde ich mir vorher, weiß ich nicht...
2: Die Kugel geben.
0: Nee, oh nein, aber...
2: Nein, diese Microaggressions,
0: I
2: die man
0: hate
2: hat.
0: It
2: nein,
0: so
2: es
0: much.
2: Ist so geil,
0: es dauert viel zu lange.
2: Dann hast du Monopoly noch nicht gespielt. Nein,
0: I would never play Monopoly. Never.
2: Nein, das
0: eben,
2: aber it's so fun.
0: Na.
2: Ich liebe es einfach, 4 Stunden da zu sitzen und dann Spiele zu spielen.
0: Wir spielen ein Spiel.
2: Weil dann ist man, let's play a game. Aber weil dann ist man zusammen, weißt du? Man schaut nicht aufs Handy, man ist auch nicht abgelenkt, man ist einfach nur mit den Freunden da.
0: Das verstehe ich.
2: So das Zusammensein ist für mich halt das Coole an Brettspielen.
0: Das verstehe ich. Das verstehe ich. Ich war jetzt mit meinen Freundinnen und Freunden ein Wochenende auf der Alm in Kärnten.
2: Schön.
0: Und wir haben ein Sauna-Wochenende gemacht.
2: Natürlich.
0: Und da habe ich auch nicht aufs Handy geschaut. Ich bin kurz vor der Lehrabschlussprüfung.
2: Wovon?
0: Zum Saunameister.
2: Na,
0: wenn
2: jetzt?
0: Ich einen Saunaaufguss mache, das ist der Höllenschlund.
2: Da kommst du mal zu mir.
0: Yes, I hope you're prepared.
2: We have in the basement.
0: Shut up.
2: Ja.
0: Ich komme sofort.
2: Ja.
0: Ich liebe ja nichts mehr als Nockert sein.
2: Ja? Wir haben... Und direkt daneben ist die Waschküche mit einer Dusche.
0: Mit einer Dusche.
2: Oder du kannst ins...
0: Man braucht
2: das Swimmingpool eine Hupfen.
0: Kann man auch. Vor allem im Winter. Ist da Wasser drin?
2: Nein, Winter nicht.
0: Steh davor.
2: Nein.
0: Davor ist eine. Zack.
2: Geil.
0: Das Spiel, das wir heute spielen, ist We Are Reading Comments. Soll man sagen, wer es geschickt hat?
2: Ja, sicher. Sure.
0: At Jakob Hilz 249.
2: Okay.
0: Jacob, bring it on.
2: 24. September.
0: Ja. wenn Loreen mich anspucken würde... Würde ich mich noch bedanken. Sie ist wirklich zur Mother geworden.
2: Oh. Nee, also das nicht.
0: Weiß ich jetzt auch nicht.
2: Also, nee, danke. Auch wenn es die größten und geilsten Promis sind, I wouldn't do it. Because it's disgusting.
0: Ja, vor allem, also,
2: aber I get, was Jacob meint.
0: Jacob.
2: I know what...
0: Der Finster.
2: Ich habe das kommentiert. Nein, also I get the idea behind it, aber für mich persönlich, it's a no, I'm so sorry.
0: Yeah, no. This is
2: Gott,
0: urlang.
2: Das ist lang. Deswegen hast du es nicht genommen. Du bist so blöd. Das ist sogar per Mail gekommen, von meinem iPhone gesendet. Ich finde euch so cool und würde da steht CH, liebe eure Lieder. Ah, und ich liebe eure Lieder. Ah. Ich kann auch beide auswendig singen. Ich liebe generell Musik und ich höre sehr viel Musik. Ich spiele am Klavier Lieder und singe dazu. Ich habe auch schon mit eurer Inspiration angefangen, einen Song zu schreiben, aber es ist noch nicht so viel da. Ach, süß. Vielleicht wollte ich fragen, ob ihr vielleicht ein paar Tipps habt. Ah, ob ihr ein paar Tipps habt fürs Songschreiben. Liebe Grüße von eurer 12-jährigen Paulina aus Salzburg.
1: Oh, Paulinchen. Ach, Paulina. Ich finde, schau mal, den Shade zu Beginn ist, ich kann beide eure Lieder singen.
2: Das ist geil. Super. Das ist schon mal geil. Weil dann wissen wir, was Paulina drauf hat.
1: I love your hit song.
2: I love your hit song. You're the greatest one-hit wonder I've met. So, nein, aber Pauline, ich finde das voll süß, dass Pauline Inspiration gefunden hat, eigene Songs zu schreiben. Was ich als Tipp weitergeben kann, wenn dir irgendeine Melodie oder eine Passage gerade gefällt, die du gespielt hast, nimm sie auf. Nimm sie auf und bastel drumherum. Weil da kommt dann ein richtig geiles...
1: Ja, Inspiration happens anytime. Ja. Das ist halt, man muss irgendwie offen sein, glaube ich.
2: Sowieso. Und was auch Textschreiben betrifft, einfach freischreiben, irgendwas schreiben, was dir gerade in den Kopf kommt, zu einer gewissen Thematik. Oder sagen wir mal, du kannst auch über deinen Tag schreiben, wie es dir gerade geht, was du den ganzen Tag gemacht hast. Und einfach eine passende Melodie zu den Akkorden finden. Das kommt aber, also sie ja, wird sehr musikalisch.
1: Ja, vor allem ist es ja auch ein Work in Progress und ich finde, to start the journey, das ist schon mal das Allerbeste. Und dann kommt man eh drauf, was so die eigenen Mechanismen sind, die man dann so braucht. Es gibt so viele verschiedene Herangehensweisen, wie man auch Texte schreibt. Mhm. Ich habe jetzt für meinen gar nicht sagen, neues Album, aber ja, an dem ich ja gerade arbeite, mit ganz vielen von meinen Freunden und Freundinnen gearbeitet. Ja. Und das ist auch total unterschiedlich, wie die natürlich an Dinge herangehen. Mhm. Und zum Beispiel mit der Anja Ohm, habe ich einen Text geschrieben, da hat sie gesagt, wir schreiben jetzt 15 Minuten durch zu einem Thema, was dir einfällt. Einfach ohne Absetzen, was dir einfällt. Und dann liest du das durch und schaust, welche Textpassagen dir gefallen und hin und dann schreibst du das aus. Dann schneidest du alles auseinander und dann fudelst du es nur mal anders zusammen.
2: Geil.
1: Urcooler Zugang,
2: ja, geil.
1: Ich, oder?
2: I love it.
1: So sind echt coole Dinge entstanden.
2: Next comment.
1: So. At ZX mit love. 2X. Podcast und Obstsnacken, immer noch die wildeste Combo.
2: Well,
1: that came to an end.
2: Well, you got that right. That's all that's left of it. There's nothing more.
1: Ja, ich habe halt immer so einen Hunger. Wenn da Essen steht, dann easy das. Kennst du das
2: auch
1: nicht?
2: Natürlich. Wenn es irgendein Charcuterie Board hier stehen würde, I would devour that thing.
1: Charcuterie Board,
2: like cheese, grapes.
1: Ja, das wäre zu arg.
2: Schinken, Breadsticks.
1: Can we talk about pikante Torten?
2: Pikante Torten? Mhm.
1: Das ist geil.
2: Ich habe eine lustige Story dazu.
1: Erzähl.
2: Wir machen immer unsere eigene Chili-Soße daheim. Mhm. Und wir haben halt so eine Schüssel, wo wir dann halt eben das zermahlen, ja, oder einfach so durch so einen
1: Blender.
2: Ja, so eine Art, wo man auch so, was auch so ein Metzger verwendet, um halt,
1: ja,
2: alles klein
1: zu machen. Ja, so ein Fleischwolf.
2: Ja, genau. Mm. Und dort geben wir die ganzen Chilischoten rein und sowas, geben das durch und dann fällt das halt in die Schüssel rein. Und dann lassen wir das so sitzen, geben Sojasauce, Knoblauch, alles mögliche rein, bla bla bla bla. Und dann, ich wollte unbedingt ein Cheesecake haben. New York Style Cheesecake.
1: Oh mein Gott.
2: Ich hole mir dann eine Schüssel.
1: Das geht.
2: Und mix alle Ingredients in dieser Schüssel rein.
1: Natürlich.
2: Und dann lasse ich es im Tiefkühler mal so richtig hart werden und dann im Kühlschrank wieder kurz auftauen und dann esse ich. Und ich dachte mir so, why does it taste like garlic and nach Chili? Why is it so spicy? Und meine Mama so, welche Schüssel hast du verwendet? Ich so, ja, die da. Und sie so, Schatz. That's where we make our chili paste. Und ich so, bäh. Das war meine pikante Torten-Story.
0: Geil, und dass deswegen, du selber Torten machst.
2: Ja, also wir haben es schon gemeinsam gemacht, meine Schwester und ich. Ja. Meine, die Jasmine, she loves to bake.
0: Ach Gott, sie war so schön beim Amadeus.
2: Wow, danke schön. Ja, love. Sparkling. Die sind so geil. Ja, das war ja auch.
0: Das war auch noch. Ja, für den Amadeus, da muss ich mich auch noch entschuldigen für meinen Fuck-up. Für den ersten Talk, weil ich hätte ja eigentlich mit der Anna und mit dir sprechen sollen.
2: Aha.
0: Und habe dann mit der Anna angefangen zu reden. Und das sieht man ja im Fernsehen nicht, aber wir haben ja einen Countdown laufen,
2: ja, genau,
0: bevor dann die nächsten Matzen beginnen.
2: Mhm.
0: Und ich rede mit der Anna über das Album und sie gibt mir eine Antwort. Und dann frage ich noch was nach und dann sehe ich, dass die Zeit schon aus war.
2: I'm sorry.
0: I fucked it up. Everybody wanted to ask JJ, machst du neue Musik und kommt ein Album?
2: Well. Einfach nur ja.
0: I guess it's happening. Nachdem du Musik schreibst.
2: Ja.
0: Yeah. Yes.
2: Auf jeden Fall.
0: Das habe ich aber nicht gemacht mit bekannten Torten.
2: Ach so.
0: Es gibt so Wursttorten.
2: Also das hast du gemeint.
0: Ja. Geil.
2: Wursttorten.
0: Naja, das ist halt so mehr oder weniger so fast wie ein Fresskorb, nur halt in einer Tortenform.
2: Okay.
0: Wurst.
2: Ah, okay, ich verstehe. Mein Papa hat das mal gemacht. Das
0: ist geil.
2: Er hat in so einem Google-Hupf-Form Speckstreifen reingelegt und dann Semmelknödel, quasi ja, Teig, einfach reingegeben. And that was a Semmel, Knödel, Bacon, Google.

0: lecker. Ab und zu auch vielleicht der Haussalami dazu.
1: Na sicher.
0: Geil.
1: Na sicher.
0: Und den Tiroler Bauchspeck ganz klein aufgeschnitten in so kleine Streiferl. Love it. Und wenn man auch richtig wild drauf sein möchte, Zwiebeln und dann noch eine Scheibe
1: das
0: Käse.
1: Das eingelegte Bärzwiebeln.
0: Wie heißen sie? Silber... Nein, wie heißen sie? Silberzwiebeln? Wurscht, es gibt ein Wort dafür. Und
1: we will read it in the comments.
0: We will read it in the comments. Sie werden uns eh wahrscheinlich wieder zurechtweisen. So, Leute, that's not how it works.
1: Hört auf zu atmen.
0: Like, can you just
1: so laut.
0: Das ist lecker. Und dann, wenn man noch möchte, Käse obendrauf in die Mikrowelle schmeißen.
1: Love wir haben jetzt am Wochenende in Kärnten ein Woklette gemacht. Das ist quasi wie Raclette, nur mit Mini-Wok-Schälchen.
0: Wow, lecker.
1: Oh mein Gott.
0: Ich liebe
1: die Garnelen und alles und schmeißt einfach was ein und dann machst du dein eigenes Ding. Und wenn es dann schon relativ heiß ist, dann geht's halt zack,
0: da hast
1: zack.
0: Du mich.
1: Am Anfang denkst du,
0: du hast mich sofort. Das müssen wir mal machen.
1: Es war das Schönste der Welt.
0: Speaking of Seafood. Weißt du, was ein Seafood Boil ist?
1: No.
0: So, das ist so, das kommt aus den Staaten.
1: The broth.
0: Nee, es ist irgendwie so, so sehr viel Seafood, also Garnelen, Muscheln, manchmal auch Fisch, je nachdem, Scallops, also so Krabben, Snow Crabs, Lobster, alles mögliche.
1: Alles in einem.
0: Alles in einem. Sie kochen das halt alles auf oder braten es an und dann geben sie eine richtig geile scharfe Soße dazu.
1: Oh mein Gott.
0: Mit so Butter, mit Cajun Powder und alles mögliche. Und aus den USA habe ich diese die Gewürzmische mitgebracht, die man dafür verwendet. Das müssen wir mal machen.
1: Ja, bitte.
0: A Seafood Boil, richtig geil. Man
1: das auch kannst du, die ganze Bussi-Blabla-Redaktion freut sich, wenn du mit dem Tapakschädel kommst nächste Woche.
0: Das mache ich. Vor allem, es gibt, also, man kocht auch Kartoffeln, so Babykartoffeln und mischt sie dazu. Hartgekochte Eier, a Käsekreiner. Das gibt's auch in Wien, a Seafood Boil.
1: Okay, kann ich ganz kurz?
0: Ja, I want to make
1: something happen.
0: Oh Gott, okay.
1: Ich habe vor kurzem ein Interview gegeben und da wurde ich gefragt nach meiner Lieblingsspeise und ich habe gesagt, Käsekreiner Hotdog. Und dann habe ich mich wiederholt im Text und habe mir gedacht, ich schreibe jetzt nicht nur mit Käsekreiner Hotdog. Und then I said KKHD. Is it funny? Should we make it happen? KKHD für Käsekreiner Hotdog? Kann man schon bringen, oder?
0: Nee, warum nicht?
1: Passt dazu K&K Monarchie?
0: Natürlich.
1: KKHD, Käsekreiner Hotdog.
0: KKHD.
1: Wurscht. Das habe ich am ganzen Wochenende versucht, in allen zu installieren.
0: Ich liebe das. Aber Käsekreiner, wow. Mm. I love a good Eitrige. Mm. Wollen wir mal, achso, nee, die Leute wollen uns ja nicht mehr essen hören, weil sonst hätte ich vorgeschlagen.
1: Ah,
0: das war so ein
1: Raclette.
0: Das war ein Raclette. Ja, eine Folge Mukbang-Episode. So, wir fragen jetzt die Leute.
1: Was wir essen sollen.
0: Ja.
1: Aber warte mal, der Inhalt eines Mukbangs, isst man da nicht eigentlich immer so Sweets und Snacks aus anderen Ländern?
0: Nee. Manche Leute essen ein Seafood Bowl, während sie Mukbang machen. Oder sie bestellen sich Ramen und essen
1: what's the
0: dann.
1: Point?
0: Sie essen und erzählen dann halt eine Geschichte. Und das ist halt oftmals so gedacht, dass man sich, wenn man halt alleine irgendwo essen geht oder was weiß ich, kann man sich das anschauen und dann fühlt man sich halt nicht alleine an.
1: Weil man quasi mit uns dann Abendessen ist.
0: Eben. Weil man kann es ja im Hintergrund laufen lassen und gleichzeitig essen und dann einfach zuhören, was wir für ein Blödsinn reden.
1: Das hört sich für mich sehr schön an.
0: Aber da müssen wir natürlich fragen, ob das die Redaktion zulässt und ob die Leute das
1: ja, aber
0: da
1: die Redaktion,
0: haben, überhaupt hören.
1: Ich
0: meine, für eine Folge geht das sicher, oder?
1: Aber die Redaktion...
0: Ja, die haben ja gesagt, das können wir machen. Geil!
1: Was jetzt?
0: Raclette. Ja, Mampf-Mampf.
1: Ja, Mampf-Mampf.
0: Ja, komm, das machen wir.
1: Ja, geil.
0: Okay. CeeLo Reads sagt, einfach Katja und Trixie in Österreichisch. Ich liebe
1: Shut
0: euch.
1: Shut up, das wäre das Schönste. Das ist
0: das
1: ja
0: ist ein
1: so
0: Kompliment.
1: Süß.
0: That's so
1: Für
0: cute.
1: Alle, die Katja und Trixie nicht kennen, sind probably one of the most successful American drag queens. Und Trixie ist ja auch like a makeup mogul.
0: Ja, Trixie Mattel hat doch ja voll viel Make-up
1: Rich.
0: Und so.
1: Rich.
0: She
1: should fly us out. Hat ein Motel eröffnet und hat einen YouTube-Kanal, der super rennt, eine Make-up-Brand.
0: Crazy.
1: Und eben mit Katja, die auch einen Podcast haben.
0: Ja, natürlich.

0: Die sind die nächsten Kardashians.
1: Für die sind sie zu alt.
0: Nein, Quatsch, man ist nie zu alt. Schau dir die olle Chris an.
1: Ja, aber die ist ja schon ein Kardashian.
0: Naja, aber...
1: Die ist auch so lustig. Also die hat sie echt in jedes Interview gedrängt bei der Vanity Fair Party nach den Oscars.
0: Vor allem...
1: Ist schon wieder da gestanden. Ja, hallo, hallo. I'm wearing Christian Lacroix from 1988.
0: Die ist irre. Vor allem auch, was sie gepostet, die ganzen Fotos, wie sie so in die Kamera schaut. So. Und die Kim genauso.
1: Ja, die Kimberly, das hat die mir Kim, die gefallen.
0: Die Kim, hat wieder 2014, sie hat ausgesehen wie sie in 2014, das wo sie Kanye jetzt zum ersten Mal kennengelernt hat, mit der Frisur, diese kurzen Haare. It's so Kim 2014.
1: Das habe ich nicht gespürt.
0: Ich fand's auch nicht so krass.
1: Ich finde, undone hair ist beim Fotoshoot super, weil dann kannst du es kontrollieren.
0: Aber nicht für...
1: Aber am Red Carpet, sie hat einfach ausgeschaut, es ist sie nicht ausgegangen.
0: Wen ich geil fand, Dua Lipa.
1: Dua Pip.
0: Dua Pip in Schiaparelli. Yes, in the blue outfit. Nein, das war Jean-Paul Gaultier. In the blue Jean-Paul Gaultier at the Elton John AIDS Foundation
1: Ach
0: Party.
1: Ach so, das habe ich nicht gesehen. Ich habe nur die
0: Das war Fair. Geil. Also wenn ihr die Fair Party, wenn ich geil fand, war Kylie Jenner. The Black Dress hat so gut
1: der
0: ausgesehen.
1: Alexander McQueen.
0: Die Kendall Jenner hat auch geil ausgesehen.
1: Was?
0: Kendall Jenner.
1: Die Kendall in dem Matura-Ballkleid.
0: Das war aber voll schön.
1: Hated it.
0: Echt?
1: Nein, hated it.
0: Wenn ich bei den Oscars geil fand, war...
1: Teyana Taylor in Chanel.
0: Teyana Taylor. That dress.
1: Also, I think the skirt was fantastic, aber da heroben hat es einfach ausgeschaut wie ein Badeanzug-Oberteil. Also da hätte man nur ein bisschen mehr... Na, the skirt was... The Skirtel? Chanel is back.
0: It was a skirt for me.
1: The skirt. Naja, und der Body. Die schaut aus.
0: Die schaut so geil aus.
1: Vor allem, die hat so ein geil gemachtes Gesicht. Die Filler da in der Mitte. Und dann... na, aber so gut. Das ist so ein neuer Trend.
0: Sie schaut
1: dann
0: natürlich aus.
1: Naja,
0: im Vergleich zu den anderen, die dort waren, hast du die Fotos gesehen? Emma Stone doesn't look like Emma Stone.
1: Emma Stone in her new face. She doesn't living. Love it so much. Anne Hathaway mit dem Facelift. Das hätte ich nicht braucht. Ich jetzt nicht.
0: Anne Hathaway schaut auch nicht mehr so aus, wie sie mal ausgesehen hat. Also niemand in Hollywood schaut mehr so aus, wie sie ausgesehen hat.
1: Warum auch?
0: Demi Moore.
1: Demi Moore. Den Hahn.
0: Nicole Kidman.
1: Was hat die Nicole angehabt?
0: Die hatte irgendwie so ein gelbes Kleid angehabt, das war das. Ganz basic. Aber ihre Wig, ihre Frisur hat ausgesehen wie diese.
1: I know the wig! Ich denke mir so, die hat so, die gibt so viel Geld aus und dann setzen sie den Dutt so auf. Warte mal, bei den Boys, ich meine, bei den Boys, das ist alles irgendwie bla.
0: Nee, also sorry, aber...
1: The Hated Rivalry Boys, die
0: das
1: waren
0: war
1: cute.
0: Geil.
1: Die waren cute.
0: Die Outfits fand ich krass.
1: Ja, die waren cute.
0: Das die fand ich krass, nice. Aber sonst sind die Guys immer so langweilig bei den Red Carpet Events. Jacob Elordi schaut immer gleich aus, wobei er schaut voll gut aus jedes Mal.
1: Na, eh sind schön. Die sind ja auch, es sind ja auch, Kim Kardashian ist ja auch schön, aber das ist halt, ich habe keine Ahnung. Dann denkst du ja, die geben so viel Geld aus.
0: Ja, das ist schon crazy.
1: For the glam and everything und dann geht's so nach hinten los. Wobei der Gucci-Fetzen, der Goldene, war schon geil. Ich würde ihn schon anziehen. So ist es nicht. Ich würde ihn schon anziehen.
0: Ja, ja.
1: Wenn der Demner sagt, Conchi, kannst du bitte den Fetzen umhängen? Sag ich,
0: ja, dann sagst du
1: ja. Ja.
0: Natürlich. Ich fand den weißen Anzug von Timothy Chalamet sehr schlecht.
1: Es ist halt so, ich habe jetzt ein Posting gesehen, wo der einfach stylmäßig herkam früher. Ja. Weißt du, wie das ausgeschaut hat? Und das war alles so innovativ und new und inspirational. Und jetzt ist er einfach nur 15. Ich habe so ein Foto gesehen, wo er ausschaut wie die Blanche von den Golden Girls. Sind die gleichen Haare. Na, wurscht. Apropos Bussy Hills.
0: Yes.
1: Wir haben ja auch was mit Bussy.
0: Natürlich, unsere Bussy Bangers Playlist.
1: Bussy Bangers Playlist. Hast du einen LA-Song für die Playlist?
0: Die müssen wir füllen. Also was ich für mich entdeckt habe diese Woche, war der neueste Release von Bebe Rexha.
1: Aha.
0: Ich höre jetzt schon die Kirm, wie sie im Off sagt so, boah, wie tasteless. es heißt New Religion und ist gesampled von Faithless. Es ist so EDM.
1: Ja.
0: Aber it's a good EDM song.
1: Ja.
0: Genau, New Religion Bebe Rexha und Faithless. Das ist mein LA-Song gewesen. Aber auch... Hot and Cold.
1: Hot and Cold?
0: Von Katy Perry.
1: Ha! Huh.
0: Weil das ist so, da habe ich mich gefühlt. Yeah, ja, da habe ich mich so LA gefühlt. Oder Wide Awake von ihr. Also generell diese Songs aus der Era, Max Martin. Da habe ich mich, das ist so LA von ihr. Was sind deine?
1: Der Song vom Sauna-Wochenende war The Man I Need.
0: Olivia Dean.
1: Oder? Das finde ich, geht immer geil. Gut. Hey!
0: Hey.
1: Das war eine Hollywood-Folge.
0: Das war die Hollywood Hills-Folge. it's called The Bussy Hills.
1: The Bussy Hills.
0: The Bussy Hills.
1: The Buzzing Bussy Hills.
0: The Buzzing Bussy Hills. Mm-hmm. BBH.
1: We are so happy to have you back, BBH and KKHD.
0: Thanks for having me back, BBHL. BBL. Thanks for having me again.
1: Schön, dass du wieder da bist.
0: Ja, ich freue mich wieder da zu sein. Ich bin jetzt mal wieder länger da.
1: Also Blödsinn. Fliegst du nicht morgen schon wieder woanders hin?
0: Ja, stimmt. Morgen fliege ich in die Schweiz. Aber wurscht, dann komme ich zurück und dann bin ich länger da.
1: Okay.
0: Dann bin ich wieder in Österreich.
1: Weil dann sind ja die Vorbereitungen.
0: Naja, it's in seven weeks.
1: It's crazy. It's happening.
0: Die Zeit vergeht so schnell. I'm so happy, that Jetlag irgendwas gebracht hat, weil ich bin hier.
1: Das ist eh crazy, oder? Das ist so ein Delirium, oder? Man ist so...
0: Ja.
1: Oder geht's dir gut?
0: Nee, ich lag einfach im Bett. Ich bin kurz eingepennt, eingedöst, dann bin ich wieder um Mitternacht aufgewacht und lag bis 5 hellwach im Bett. Dann habe ich mir natürlich auf Vessia Collection...
1: Hast du was gekauft?
0: Nein, ich habe nur die ganze Zeit nach Taschen geschaut, weil das hat mich einfach interessiert. Und dann war ich auf Willhaben unterwegs, habe da einfach auch rumgeschaut, so nach... Irgendwas random, so Autos, Wohnungen, Adidas-Outfits oder Schuhe oder was auch immer sie da haben. Einfach so rumstöbern.
1: And then the sun.
0: And the sun came up. I put on my Johann Strauss Schlafmaske.
1: Didn't
0: and
1: help.
0: My Oropax. Helped for one hour und dann war's aus. Da war's eh schon wurscht.
1: Ich wünsche dir, dass du jetzt ein bisschen heiti gehen kannst. To get rejuvenated and rested.
0: Thank God. And have a great week.
1: Have a great time.
0: Have a great week. We'll see you next
1: week. Treat yourself.
0: Yeah, treat yourself. Just buy yourself a Gucci bag.
1: Yeah.
0: And we'll see each other again on another episode next week of Bussi bla bla bla.
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